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1: Mit Helene Feichtenhofer. Österreichs Fußballnationalteam kann den nächsten Sieg in der Nations League einfahren. Die Österreicher gewinnen gegen den Kosovo mit 3:1. David Affengruber, Junior Adamu und Karni Chukwuemeka treffen für Österreich. Fürs ÖFB-Team ist es bereits der zweite Sieg nach dem 3:1 gegen Israel und die Österreicher führen damit auch in der Tabelle. Seit diesem Schuljahr gilt das Kopftuchverbot für Mädchen unter 14. Rund 20 Anzeigen gibt es diesbezüglich bislang in Österreich, sagt heute Bildungsminister Wiederkehr. Das sind Fälle, in denen die Mädchen auch nach mehreren Gesprächen mit den Eltern weiter mit Kopftuch in die Schule kommen. Die Fälle seien nun von den Schulen an die Verwaltungsbehörden weitergeleitet worden, die entscheiden über mögliche Strafen. In der Schweiz haben die Menschen in einer Volksabstimmung heute Nein dazu gesagt, die Schweizer Neutralität noch strikter zu machen. 70,2% haben dagegen gestimmt, meldet das Bundesamt für Statistik. Die Initiative hätte unter anderem verhindert, dass die Schweiz Sanktionen gegen kriegsführende Länder verhängt, so wie sie es mit Russland getan hat nach dem Überfall auf die Ukraine. Der Pegelstand am Rhein ist teilweise so tief wie noch nie, so etwa in Düsseldorf oder in Köln. Hier ist der Rhein gerade einmal noch 45 cm tief. Vor allem für den Schiffsverkehr ein großes Problem. Frachtschiffe können seit Wochen nur mal mit deutlich weniger Ladung als gewohnt fahren.
2: Das Wetter für diesen Montag auf Radio Arabella, das wird heute ein wunderschöner Start in die neue Woche. Die aktuellen Temperaturen Freistadt aktuell noch 6 Grad, in Wien haben wir schon 12 und St. Pölten so in der Mitte bei aktuell 8 Grad. Der frühe
1: Schiffsverkehr ein großes Problem. Frachtschiffe können seit Wochen nur mal mit deutlich weniger Ladung als gewohnt fahren.
2: Das Wetter für diesen Montag auf Radio Arabella, das wird heute ein wunderschöner Start in die neue Woche. Die aktuellen Temperaturen Freistadt aktuell noch 6 Grad, in Wien haben wir schon 12 und St. Pölten so in der Mitte bei aktuell 8 Grad. Der frühe

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0: Hallo, hallo. Es geht hinein in diese neue Woche, die letzte im September. Und da geben wir nochmal so richtig Power, oder? ABC, The Look of Love, jetzt bei uns. Schön, dass ihr mit dabei seid.

0: Der Mehr Musikmorgen am Montag um 5.09 Uhr.
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0: Und da ist jetzt ein großer 90er-Song mit dabei, perfekt mit Eurodance-Beats. Wenn man auf den Text hört, denkt man sich so, aha, okay, was will uns der Sänger damit sagen? Sin with Sebastian singt Shut Up and Sleep With Me, auf Deutsch, halt die Klappe und komm mit mir ins Bett, ins Schlafzimmer. Ihr wisst schon, was ich meine. Also eine eindeutige Einladung, muss man ehrlich sagen. Und das um 5.10 Uhr. Warum nicht? Also jetzt hier, feinster deutscher Eurodance-Sound war bei uns 7 Wochen auf Platz 1. Bitteschön.

0: Der Mehrmusikmorgen um 5.17 Uhr. Eine sternenklare Nacht liegt hinter uns. Perfekt, mal kurz raufzuschauen und eigentlich mal zu schauen, was uns die Sterne so erzählen.
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2: Liebe Waagen, diese Woche seid ihr erstaunlich gut vorbereitet. Ihr wisst, was ihr wollt, habt eure To-Dos im Griff und trefft Entscheidungen plötzlich ganz souverän, ohne erst 5 andere Meinungen einzuholen. Das ist kein Zufall, das ist kosmische Planung. Während um euch herum vielleicht noch das ein oder andere Chaos herrscht, behaltet ihr den Überblick. Ihr seid praktisch, organisiert und gleichzeitig erstaunlich entspannt. Also nutzt diesen kleinen Motivationsschub, bringt Dinge ins Rollen und zeigt ruhig mal, dass ihr euch sehr wohl entscheiden könnt. Diese Woche läuft's bei euch.
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0: Das ist Radio Rebella mit dem Mehr Musik morgen und gleich spielen sie für euch auf, die Hansen-Geschwister mit Mbop. Kurz nach 5:30. Eure Happy Hits sind so großartig.
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1: Das ist Radio Arabella mit dem Wetterupdate für diesen Montag und das wird ein wunderschöner Start in die neue Woche. Wir bekommen heute ganz, ganz viel Sonne. Der Frühnebel löst sich schnell auf, ja, und dann wird es richtig fein mit spätsommerlichen 24 Grad. Die aktuellen Temperaturen in Krems 10 Grad, in Wien sind es 12 und bei euch in Wels aktuell 9. Kurz nach 5:30, das Radio Arabella Verkehrsupdate und da läuft aktuell alles wieder paletti. Ihr habt freie Fahrt. Wir zählen auf eure Infos per WhatsApp 0664 820 2000.
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18: Mit Helene Feichtenhofer. Schönen guten Morgen.
2: Österreichs Fußballnationalteam kann gestern Abend den nächsten Sieg in der Nations League einfahren. Die Österreicher gewinnen gegen den Kosovo mit 3:1. David Affengruber, Junior Adamu und Kani Chukwuemeka treffen für Österreich. Fürs ÖFB-Team ist es bereits der zweite Sieg nach dem 3:1 gegen Israel und die Österreicher führen damit auch in der Tabelle. Bei den World Skills, den Berufsweltmeisterschaften in Shanghai, gibt es einen wahren Medaillenregen für Österreich. Die jungen Fachkräfte können insgesamt 10 Medaillen holen. Dazu kommen noch 20 Medals for Excellence. Das sind hervorragende Leistungen knapp hinter dem Podium. Das rot-weiß-rote Team landet damit im Gesamtklassement auf dem 7. Platz unter den weltweit rund 70 teilnehmenden Ländern und Regionen. In einer Sondersitzung des Nationalrats geht es heute um die neue Spritpreisbremse. Die Grünen haben gestern bereits im Vorfeld zusätzlich eine Öffi-Preisbremse gefordert, damit die Preise fürs Klimaticket und regionale Zeitkarten nicht teurer werden, schlagen sie vor, dass Bund und Länder die Ticketpreise deckeln sollen. Zusätzlich sollen die Mineralölkonzerne stärker in die Pflicht genommen werden, indem ihre Gewinnmargen enger begrenzt werden. Das Münchner Oktoberfest zieht auch heuer wieder die Massen an. Nach einer Woche waren schon rund 3,8 Millionen Menschen auf der Wiesn, schätzt die Festleitung. Das sind mehr als letztes Jahr. Da waren es nach einer Woche rund 3,5 Millionen Besucher. Das Oktoberfest in München läuft noch bis Sonntag.
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0: Mehr Musik morgen auf Radio Rabella. Montag in der Früh, 5.42 Uhr. Und jetzt ist Bernhard Geribitz dran. Der hat wieder sein pinkes Radio Rabella Mikro in der Hand und möchte mit euch eine kleine Runde spielen.
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3: Andrea aus dem Bezirk Baden in Niederösterreich. Du möchtest mir dein Lieblingsessen verraten. Was ist denn das?
4: Grenadiermarsch, weil da kommt alles rein und schmeckt immer gut.
3: Na servus, wie oft isst du den Grenadiermarsch?
4: Na ja, alle 10 Tage. Geht super schnell und einfach, ja.
3: Super schnell und einfach ist jetzt ein gutes Stichwort. Nur falsch ist richtig, geht genauso. 30 Sekunden lang jede Frage falsch beantworten, ab jetzt. Welches Möbel steckt im Wort Sesseltanz?
4: Ein Pet.
3: In welcher Sendung spielen Papa Schlumpf und Schlumpfine mit?
4: Garfield.
3: Kühlschrank oder Schuhschrank, in welchem bleibt die Milch kalt?
4: Da stehe ich jetzt auf der Leitung, sorry.
3: Also Kühlschrank oder Schuhschrank? In welchem bleibt die Milch kalt?
4: Schuhschrank.
3: Wie geht das im Namen des Vaters, des Sohnes und des?
4: Schlumpfes.
3: 13.30 Uhr ist umgangssprachlich halb.
4: 4.
3: Andrea, du bist erlöst, du hast es geschafft.
4: Sehr gut, bravo.
0: Ja, obwohl sie auf der Leitung gestanden ist, hat sie es geschafft. Eine neue Runde, nur falsch ist richtig, gibt's auch morgen wieder um 5.40 Uhr bei uns im Mehr Musik morgen.

0: Es ist immer der größte Horror bei Germany's Next Topmodel, das Umstyling mit Heidi Klum. Ja, da ist sie immer sehr, sehr fies.
1: Diese Woche ist es endlich soweit. Dun, dun, dun, dun. Schnipp, schnapp, Haare ab.
0: Ja, schnipp, schnapp, Haare ab. Und was dann? Also, wie reagiert ihr, wenn es überhaupt nicht gefällt? Einfach überspielen, gar nichts sagen oder vielleicht sogar das Geld zurückverlangen? Darüber sprechen wir heute im Mehr Musik Morgen gleich wieder um 6.10 Uhr. Her mit eurer Meinung. 0664 820 2000.

0: definitiv Nothing's Gonna Stop Me Now von der Samantha Fox.
1: Und meiner ist Blue, da ba di da ba da da.
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21: Mit Martina Steidl, schönen guten Morgen. Es läuft gut für unser Fußballnationalteam in der Nations League. Die Mannschaft von Ralf Rangnick hat im Wiener Ernst-Happel-Stadion mit einem 3:1 gegen den Kosovo den zweiten Sieg im zweiten Spiel eingefahren. Darauf kann man aufbauen, sagt der Teamchef.
22: Ich habe zu Beginn des Lehrgangs gesagt, es muss wieder scheppern im Training. Und ich finde, heute hat es fast 90 Minuten gescheppert. Und im Training war es genauso. Und deswegen war das jetzt schon mal der nächste Schritt. Und da geht es jetzt weiter zu trainieren, weiter zu spielen. Und dann ist es so, wie es heute eben war, nicht so angenehm gegen uns zu spielen.
21: Die Treffer haben Affengruber, Adamund, Chogwameka erzielt. Das ÖFB-Team gastiert nun am Donnerstag in Dublin und spielt am Sonntag zum Abschluss der ersten Nations League-Phase im Kosovo. In einer Sondersitzung des Nationalrats geht es heute um die neue Spritpreisbremse für Oktober und November. Soll Treibstoff um mehr als 12 Cent pro Liter billiger werden. Die Grünen haben gestern schon im Vorfeld zusätzlich eine Öffi-Preisbremse gefordert. Damit die Preise fürs Klimaticket und regionale Zeitkarten nicht teurer werden, schlagen sie vor, dass Bund und Länder die Ticketpreise deckeln sollen. Einige Neuheiten bringt das neue Studienjahr. Erstmals ist ein Psychotherapie-Masterstudium an den öffentlichen Unis möglich. Auch beginnt die verkürzte Ausbildung der Lehrkräfte für Mittelschulen und AHS-Unterstufen. An den pädagogischen Hochschulen und Fachhochschulen starten neue Elementarpädagogik-Studien. Außerdem wird es an den ersten Hochschulen auch ein Mensa-Menü für 5 Euro geben. Das Münchner Oktoberfest zieht auch heuer wieder die Massen an. Nach einer Woche waren schon rund 3,8 Millionen Menschen auf der Wiesn, schätzt die Festleitung. Das sind mehr als im Vorjahr. 2025 waren es nach einer Woche rund 3,5 Millionen Besucher. Das Oktoberfest in München läuft noch bis kommenden Sonntag.
0: Jetzt ist es aktuell noch draußen stockdunkel, aber es wird richtig, richtig fein heute mit einiges an Sonne. Der Frühnebel löst sich schnell auf und dann boxt sich die Sonne durch mit heute noch bis zu 24 Grad. Die Temperaturen jetzt noch recht frisch, in St. Pölten 8 Grad, in Linz 10 und Wien haben wir 12.
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0: Jetzt ist es aktuell noch draußen stockdunkel, aber es wird richtig, richtig fein heute mit einiges an Sonne. Der Frühnebel löst sich schnell auf und dann boxt sich die Sonne durch mit heute noch bis zu 24 Grad. Die Temperaturen jetzt noch recht frisch, in St. Pölten 8 Grad, in Linz 10 und Wien haben wir 12.
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0: Vorsichtig fahren. 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
3: Und bei mir im Studio jetzt eine Dame, die das ganze Wochenende nur gefeiert hat. Hanna, was?
0: Ja.
3: Ja, zum Beispiel, wo warst du? Also Freitagabend?
0: Da war ich auf einer Geburtstagsparty von meiner besten Freundin in Oberösterreich. Und dann hat noch ein Freund Geburtstag gehabt am Samstag, da war ich in Wien unterwegs.
3: Und wie alt ist der geworden? 100?
0: Genau.
3: Nein, 50. 2x50. Wahnsinn. Also wirklich rauschende Feste bei Hanna Reisner. Genau. Es freut mich sehr, dass du es hergeschafft hast.
0: Ja, gerne, Pascal.
3: Wie wär's mit der nächsten Party gleich?
0: Ja.
3: Mit einem richtig lässigen 90er jetzt. Vanessa Morassi. Absolutely everybody. Komm, Hanna, und schicken. Es geht weiter.
0: Ja, es geht weiter.

0: Zu kurz, zu grell oder doch einfach nur komplett verfärbt. Das kann alles bei einem Friseurbesuch passieren. Guten Morgen auf Radio Rabella um 6.11 Uhr.
1: Das sind Worst-Case-Szenarien und leider, muss ich sagen, habe ich das alles schon erlebt.
0: Oi.
1: Und da ist man nicht gut drauf dann. Aber wenn es wirklich nicht passt, traut ihr euch das dann wirklich eurem Friseur zu sagen?
0: Das heißt, du hast diese ganzen Worst-Case-Szenarien schon alle erlebt?
1: Ja, na wirklich. Also bei mir waren die Haare wirklich mal viel zu kurz,
0: ja. Dann
1: einmal total verfärbt und zu grell. Wir alles halt.
0: Wahnsinn, das kann richtig unangenehm werden. Wir sind gespannt auf eure Geschichten. Was macht ihr, wenn es beim Friseur überhaupt nicht passt? Gerne her mit einer WhatsApp-Sprachnachricht 0664 820 2000.

0: Wir alle kennen die Situation. Ihr seid gerade am Weg zum Frühstückseinkauf und habt plötzlich im Geschäft richtig Durst und denkt euch, ach komm, die Wasserflasche oder das Cola, das mache ich jetzt schon mal auf, trinke einen Schluck und ich bezahle eh gleich. Aber ist das eigentlich erlaubt?
1: Aha! 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
0: Guten Morgen, wir beim Musikmorgen am Montag um 6.20 Uhr. Hanna, dürfen wir im Supermarkt ein Getränk schon vor dem Bezahlen austrinken? Ich würde ja sagen, ja.
2: Na, so einfach ist das nicht. Solange ihr das Getränk noch nicht bezahlt habt, gehört es rechtlich weiterhin dem Supermarkt. Erst nach dem Bezahlen seid ihr dann die Besitzer und dann könnt ihr die Flasche natürlich trinken. Also lieber noch kurz durchhalten und erst an der Kasse den ersten Schluck nehmen. Dann seid ihr rechtlich auf der sicheren Seite. Aber ganz ehrlich, viele Supermärkte sind ja wirklich ziemlich entspannt und schauen auch mal drüber hinweg. Trotzdem gilt, erst bezahlen, dann trinken, dann seid ihr wirklich safe.
0: Oder trinken und gar nicht bezahlen und die leere Flasche einfach verstecken oder so.
2: Naja.
0: Nein, okay, das wäre Ladendiebstahl. Tut mir leid. Was hören wir morgen?
2: Stimmt es wirklich, dass wir im Herbst immer so ein bisschen mehr Lust auf deftiges Essen bekommen?
0: Wie deftig? Schweinsbraten.
2: Ja, genau.
0: Rindsrouladen.
2: Richtig. Boah, herrlich.
0: Das hören wir morgen. Eben Radio Rabella Alltagswissen um 6.20 Uhr.

0: Ihr habt gerade beim Radio ein bisschen herumgezappt und seid bei uns hängen geblieben. Das freut uns sehr. Der Mehr Musik morgen am Montag, gleich mit den Pretenders. Don't get me wrong, um kurz nach 6:30. Dranbleiben.
1: Mein absoluter Happy Hit ist von den Backstreet Boys, Everybody.
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19: Sie hören Antonio Vivaldis Der Herbst aus dem Werk Die vier Jahreszeiten. 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
0: Das Wetter auf Altirabella für diesen Montag. Heute wird's richtig schön. Es gibt zwar noch etwas Frühnebel vereinzelt, aber der löst sich schnell auf und dann kommt die Sonne raus mit spätsommerlichen 24 Grad. Die aktuellen Temperaturen: Steyr 8 Grad, St. Pölten 9 und Wien am wärmsten mit 12. Kurz nach 6:30 das Radio Rabella Verkehrsupdate mit Hanna Reisner. Und da starten wir mit guten Nachrichten aus Wien.
21: Genau, denn hier ist die Unfallstelle geräumt worden auf der A23 Richtung Vösendorf. Zwischen Hirstetten und dem Handelsgeh staut aber noch ein bisschen. Und länger dauert es auch auf der A22 stadteinwärts zwischen der Reichsbrücke und dem Knoten Kaisermühlen.
0: Und weiter geht's nach Oberösterreich.
21: Hier gibt es aktuell Verzögerungen auf der A7 Richtung Linz zwischen Dornach und der Prinz-Eugen-Straße. Wir zählen auf eure Infos per WhatsApp an 0664 820 2000.
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23: Im Studio Martina Steidl, guten Morgen. Es läuft gut für unser Fußballnationalteam in der Nations League. Die Mannschaft von Ralf Rangnick hat im Wiener Ernst-Happel-Stadion mit einem 3:1 Sieg gegen den Kosovo den zweiten Sieg im zweiten Spiel eingefahren. Die Treffer haben Affengruber, Adamu und Chukwuemeka erzielt. Das ÖFB-Team gastiert nun am Donnerstag in Dublin und spielt am Sonntag zum Abschluss der ersten Nations League-Phase im Kosovo. Einige Neuheiten bringt das neue Studienjahr. Erstmals ist ein Psychotherapie-Masterstudium an den öffentlichen Unis möglich. Auch beginnt die verkürzte Ausbildung der Lehrkräfte für Mittelschulen und AHS-Unterstufen. An den pädagogischen Hochschulen und Fachhochschulen starten neue Elementarpädagogik-Studien. Außerdem wird es an den ersten Hochschulen auch ein Mensa-Menü für 5 € geben. Das Münchner Oktoberfest zieht auch heuer wieder die Massen an. Nach einer Woche waren schon rund 3,8 Millionen Menschen auf der Wiesn, schätzt die Festleitung. Das sind mehr als im Vorjahr. 2025 waren es nach einer Woche rund 3,5 Millionen Besucher. Das Oktoberfest in München läuft noch bis kommenden Sonntag.
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0: Heute bekommen wir uns so richtig in die Haare. Radio Rebella hier um 6.40 Uhr. Heute geht es nämlich um eure Haare, wenn es mal nicht beim Friseur passt. Zum Beispiel, wenn es zu kurz ausschaut. Oder auch die Farbe vielleicht nicht passt, vielleicht zu hell oder zu dunkel geworden ist. Was macht ihr dann?
1: Also traut ihr euch dann wirklich was zu sagen? Dafür zahle ich nichts oder bitte nochmal ändern, wenn die Farbe oder der Schnitt nicht passt. Ja.
0: Daniela aus Traun, wie siehst du das? Traust du dich?
2: Ja, hallo. Der Friseurbesuch. Die Hanna kann mir das wahrscheinlich nachfüllen, das Langhaarmädchen. Man geht nur Spitzen schneiden und kommt heraus mit mindestens 5 cm weniger Länge. Immer sagen, da ärgere ich mich schon grün und blau. Ich sage aber beim Friseur nichts, zahl brav und geh. Männer haben es da, glaube ich, schwerer. Mit den kurzen Haaren, da kannst du es dann nur noch mit Humor backen, oder?
1: Also Daniela, ich verstehe dich, sowas von mir ist das auch mal passiert.
0: Ja.
1: Viel zu kurz war der Schnitt, ja. Die Friseurin hat mich nie mehr gesehen, sage ich nie mehr, aber mit meiner jetzigen bin ich zufrieden, ja.
0: Da bin ich froh, sonst hätte ich da öfters eine grantige Hanna im Studio.
1: Stimmt.
0: Wie seht ihr das? Friseur die Meinung sagen oder vielleicht nicht? Schickt uns jetzt eure WhatsApp-Sprachnachricht 0664 820 2000.
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0: Isabella hier, der Mehr Musikmorgen am Montag, 6.49 Uhr. So eine riesige Chartshow wird aber nur so genial, natürlich mit eurer Hilfe.
1: Eure Happy Hits im Countdown. Happy Hits bedeutet einfach Songs, die euch super glücklich machen.
0: Ja, die euch mitsingen lassen, abschicken zum Beispiel. Und jetzt schalten wir ins Ländle. Für welchen Song hast du gestimmt beim Radio Rabella Musikmarathon?
2: Hey, da ist Lena aus Dornbirn und ich wünsche mir bitte Sternenhimmel von Hubert K., weil ich bin vor 2 Wochen ungefähr mit meiner Freundin in Urlaub gefahren und dort ist das Lied im Auto ein paar Mal gelaufen und einfach jeder hat es gefeiert. Es hat so eine gute Stimmung gemacht und ja, seitdem geht es mir einfach nimm aus meinem Kopf raus. Ich würde mich so freuen, wenn er das spielen würden. Viele Grüße, danke.
1: Boah, sehr cool.
0: Das ist ein cooler Hit, ja.
3: Ich sehe den Sternenhimmel. Also,
0: Lenas Voting ist auch mit dabei. Und die Top 700 Happy Hits gibt's dann ab nächsten Montag nur bei uns.

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33: Mit Martina Steidl, schönen guten Morgen. Österreichs Fußballnationalteam hat am Abend in der Nations League im zweiten Spiel den zweiten 3:1-Sieg gefeiert. Die Tore für Österreich im Match gegen den Kosovo haben Affengruber Adamu und Chukwuemeka erzielt. Teamchef Ralf Rangnick ist mehr als zufrieden.
34: Es war klar, dass wir eine höhere Energie brauchen als der Gegner, wenn wir dieses Spiel gewinnen wollen, dass wir, was die Intensität angeht, richtig auf dem höchsten Niveau performen müssen. Und ich finde, dass das heute fast über das gesamte Spiel der Fall war. Deswegen haben wir das Spiel auch dominiert und kontrolliert. Das war genau so, wie wir uns das Spiel eigentlich auch vorgestellt hatten.
33: Kommenden Donnerstag gastiert die Mannschaft von Rangnick in Dublin. Das Team reist als Führender von Gruppe 3 der Liga B mit einem Punktemaximum auf die Grüne Insel. Am Sonntag ist dann das Spiel im Kosovo. In einer Sondersitzung des Nationalrats geht es heute um die neue Spritpreisbremse. Für Oktober und November soll Treibstoff um mehr als 12 Cent pro Liter billiger werden. Die Grünen haben gestern schon im Vorfeld zusätzlich eine Öffi-Preisbremse gefordert. Damit die Preise fürs Klimaticket und regionale Zeitkarten nicht teurer werden, schlagen sie vor, dass Bund und Länder die Ticketpreise deckeln sollen. Wie und wo kann die EU die Ukraine in der Verteidigung gegenüber Russland noch unterstützen? Darüber beraten heute die Verteidigungsminister der EU in Brüssel. In erster Linie geht es um die Frage, wie Kiew mehr Patriot-Raketen bekommen könnte, um sich vor Russlands Raketen zu schützen. Ein Vorschlag wäre, dass Mitgliedstaaten ihren Platz in der Warteschlange dafür mit der Ukraine tauschen. Eine Aschewolke vom Ätna legt den Flughafen Catania auf Sizilien weiter lahm. Alle Starts und Landungen sind heute bis Mittag gecancelt. Der Flughafen ist schon seit Samstagvormittag geschlossen. Viele Flüge wurden auf die Airports Palermo und Comiso umgeleitet. Auch vergangene Woche war Catania wegen des Ätna 2 Tage lang geschlossen.
35: Das wird heute ein pipi feiner Montag. Wir bekommen super viel Sonne. Der letzte Frühnebel, der verzupft sich schnell. Die Temperaturen jetzt zum Aufstehen noch frisch. Am Städten 11 Grad, in Wien sind schon 12 und bei euch in Freistadt aktuell 7 Grad. Heute noch spätsommerliche 24 Grad möglich.
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35: 7:03, das Radio Arabella Verkehrsupdate mit Hanna Reisner. Da ist einiges los auf den Straßen. Wir starten in Wien.
37: Hier staut's auf der A23 Richtung Vösendorf zwischen Hirstetten und dem Knoten Prater und auf der A22 stadteinwärts zwischen dem Vienna International Center und dem Knoten Kaisermühlen.
35: Weiter geht's nach Niederösterreich.
37: Hier ist ein Unfall passiert und zwar auf der A3 Richtung Wien zwischen
35: 7:03, das Radio Arabella Verkehrsupdate mit Hanna Reisner. Da ist einiges los auf den Straßen. Wir starten in Wien.
37: Hier staut's auf der A23 Richtung Vösendorf zwischen Hirstetten und dem Knoten Prater und auf der A22 stadteinwärts zwischen dem Vienna International Center und dem Knoten Kaisermühlen.
35: Weiter geht's nach Niederösterreich.
37: Hier ist ein Unfall passiert, und zwar auf der A3 Richtung Vienna.

0: mit Pascal Sommer.
1: Und da werden jetzt im ganzen Land noch schnell die Jausenbrote geschmiert und belegt. Vielleicht ein bisschen Wurst, Käse, was Grünes, damit es gesund ist. Und wenn die Mama ganz brav ist, vielleicht sogar ein Nutella-Brot. Aber das müsst ihr dann vor dem Lehrer verstecken.
2: Ah. Ich hätte auch gern mal wieder eine Jause von der Mama.
1: Ja, das stimmt. Also vielleicht können wir ja einführen, dass wir auch mal, auch als Erwachsene wieder von der Mama so gute Jausen bekommen.
2: Oh.

0: Haare schön haben, das ist ja vielen sehr, sehr wichtig. Aber der Friseur kann das schnell zerstören. Also wenn er es vielleicht verpusht hat, was dann? Was macht man dann? Radio Rebella hier um 7.12 Uhr.
1: Also wenn euch der Haarschnitt nicht gefällt, wenn er vielleicht sogar zu kurz geraten ist, sagt er dann was? Rudolf, was sagst denn du dazu? Du hast uns sogar ein Foto mitgeschickt.
2: Tja, grüß euch. Was soll ich sagen? Ich glaube, ich war seit 16, 17, 18, 19, 20 Jahren nicht mehr beim Friseur. Also ich kann da voll schlecht mitreden. Aber meine Frisur, wie ihr seht am Foto, herrlich. Kein Kampi, kein Föhn, ein bisschen ein Handtücher. Und das reicht. Hanna, deine Frisur kann man nicht zerstören. Die passt immer.
1: Oh, danke, das ist lieb.
0: Du kassierst schon wieder Non-Stop-Komplimente, Hanna. Und das gefällt dir, gell?
1: Ja, das gefällt mir.
0: Aber Rudi, du hast total recht, weil du ersparst dir einfach die Friseurkosten mit der Glatze. Finde ich auch toll.

0: Astrologisch war ja am Wochenende einiges los. Habt ihr es mitbekommen? Vollmond war. Der bei Musikmorgen am Montag um 7.21 Uhr, eine Rabella hier. Aber wie geht's eigentlich in dieser Woche weiter, Hanna?
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2: Liebe Waben, diese Woche seid ihr erstaunlich gut vorbereitet. Ihr wisst, was ihr wollt, habt eure To-Dos im Griff und trefft Entscheidungen plötzlich ganz souverän, ohne erst 5 andere Meinungen einzuholen. Das ist kein Zufall, das ist kosmische Planung. Während um euch herum vielleicht noch das ein oder andere Chaos herrscht, behaltet ihr den Überblick. Ihr seid praktisch, organisiert und gleichzeitig erstaunlich entspannt. Also nutzt diesen kleinen Motivationsschub, bringt Dinge ins Rollen und zeigt ruhig mal, dass ihr euch sehr wohl entscheiden könnt. Diese Woche läuft's bei euch.
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0: Der Mehr Musik morgen auf Radio Rappella. Dieser Sound hier. Row, row, row. Der kann entweder das Bellen vom Nachbarshund sein oder Bon Jovi beim Singen. Ihr findet es gleich heraus um kurz nach 7:30.
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0: Einen wunderschönen guten Morgen auf Radio Rappella. Das ist das Wetter-Update für diesen Montag. Ja, und heute wird es richtig schön. Es gibt einiges an Sonne. Der Frühnebel sollte sich bald verzupfen. Die Temperaturen dazu heute noch ordentlich frisch. In Wien sind es 12 Grad, bei euch in Wels haben wir 10 und in Baden sind es 11 Grad. Heute noch spätsommerliche 24 Grad. Halb acht, das Radio Arabella Verkehrsupdate mit Hanna Reisner. Wir starten in Niederösterreich.
9: Hier hat's gekracht auf der S1 Richtung Vösendorf zwischen der Landesgrenze und dem Knoten Rustenfeld. Und dann dauert's auch noch länger auf der A3 Richtung Wien zwischen Pottendorf und Münchendorf.
0: Weiter geht's nach Wien.
9: Hier staut's auf der A23 Richtung Vösendorf zwischen Hirschstetten und dem Knoten Prater. Und auch noch auf der A22 stadteinwärts zwischen dem Vienna International Center und dem Knoten Kaisermühlen.
0: Und wir machen noch einen kleinen Abstecher nach Oberösterreich.
9: Verzögerungen gibt es aktuell auf der 7 Richtung Linz zwischen Dornach und der Prinzregentenstraße. Wir zählen auf eure Infos per WhatsApp an 0664 820 2000.
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21: Im Studio Martina Steidl. Guten Morgen. Österreichs Fußballnationalteam hat am Abend in der Nations League im zweiten Spiel den zweiten 3:1-Sieg gefeiert. Die Tore für Österreich im Match gegen den Kosovo haben Affengruber, Adam und Chukwuemeka erzielt. Kommenden Donnerstag gastiert die Mannschaft von Ralf Rangnick in Dublin. Das Team reist als Führender von Gruppe 3 der Liga B mit einem Punktemaximum auf die Grüne Insel. Am Sonntag ist dann das Spiel im Kosovo. In einer Sondersitzung des Nationalrats geht es heute um die neue Spritpreisbremse. Für Oktober und November soll Treibstoff um mehr als 12 Cent pro Liter billiger werden. Die Grünen haben gestern schon im Vorfeld zusätzlich eine Öffi-Preisbremse gefordert. Damit die Preise fürs Klimaticket und regionale Zeitkarten nicht teurer werden, schlagen sie vor, dass Bund und Länder die Ticketpreise deckeln sollen. Eine Aschewolke vom Ätna legt den Flughafen Catania auf Sizilien weiter lahm. Alle Starts und Landungen sind heute bis Mittag gecancelt. Der Flughafen ist schon seit Samstagvormittag geschlossen. Viele Flüge wurden auf die Airports Palermo und Comiso umgeleitet. Auch vergangene Woche war Catania wegen des Ätna zwei Tage lang geschlossen.
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0: Radio Rabella mit dem Mehrmusikmorgen, 7.40 Uhr. Und jetzt nur falsch ist richtig, heute mit der Andrea. Die erzählt, was ihr Lieblingsessen ist. Ich sag nur eines: Kindheitserinnerung.
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3: Andrea aus dem Bezirk Baden in Niederösterreich, du möchtest mir dein Lieblingsessen verraten. Was ist denn das?
4: Grenadiermarsch, weil da kommt alles rein und schmeckt immer gut.
3: Na servus, wie oft isst du den Grenadiermarsch?
4: Na, alle 10 Tage. Geht super schnell und einfach, ja.
3: Super schnell und einfach ist jetzt ein gutes Stichwort. Nur falsch ist richtig, geht genauso. 30 Sekunden lang jede Frage falsch beantworten, ab jetzt. Welches Möbel steckt im Wort Sesseltanz?
4: Ein Pet.
3: In welcher Sendung spielen Papa Schlumpf und Schlumpfine mit?
4: Garfield.
3: Kühlschrank oder Schuhschrank, in welchem bleibt die Milch kalt?
4: Da stehe ich jetzt auf der Leitung, sorry.
3: Also Kühlschrank oder Schuhschrank? In welchem bleibt die Milch kalt?
4: Schuhschrank.
3: Wie geht das im Namen des Vaters, des Sohnes und des?
4: Schlumpfes.
3: 13.30 Uhr ist umgangssprachlich halb.
4: 4.
3: Andrea, du bist erlöst, du hast es geschafft.
4: Sehr gut, bravo.
0: Und eine neue Runde, nur falsch ist richtig, gibt's natürlich auch morgen wieder um 7.40 Uhr im Mehrmusikmorgen.

0: Der Mehr Musikmorgen auf Radio Rabella um 7.48 Uhr. Welches Geheimnis steckt hinter Glück? Geld vielleicht? Gutes Essen? Oder vielleicht doch gute Musik?
1: Ein Land, das auf Platz 1 der glücklichsten Länder der Welt ist, ist Jahr für Jahr Finnland.
0: Wahrscheinlich wegen der Sommerkultur, aber vielleicht auch, weil die Musik da sehr speziell ist. Ich war auch im Juni erst in Helsinki und habe mir gedacht, die hören wirklich wilde Musik. Wir hören mal gemeinsam rein, was die Finnen da so musikalisch gern mögen. Das hat unter anderem den ESC 2006 gewonnen. Okay, vielleicht ist es ein bisschen wild, oder?
1: Ein bisschen wild, ja. Aber Songs, die so richtig, richtig happy machen, hört ihr bei uns nächste Woche.
0: Ja, der Radio Rabella Musikmarathon startet ab nächsten Montag die ganze Woche. Eure Top 700 im Countdown.

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28: Mit Martina Steidl. Schönen guten Morgen.
0: Medaillenregen für Österreich bei den Berufsweltmeisterschaften in Shanghai. 4-mal Silber und 6-mal Bronze haben die jungen Fachkräfte bei den World Skills geholt. Dazu kommen noch 20 sogenannte Medals for Excellence. Hervorragende Leistungen knapp hinter dem Podium. Mit Abstand am besten abgeschnitten hat China, speziell für die Goldmedaillen. Gewinner der Gastgeber hat sich das auch gelohnt, sagt Skills Austria Geschäftsführer Jürgen Kraft.
1: Bei den Österreichern, wir machen das aus Eigenmotivation. Bei China ist es zum Beispiel so, dass da Preisgelder dahinter stehen, Titel, Häuser, Auto und so weiter und so fort.
0: Das rot-weiß-rote Team landet im Gesamtklassement auf dem 7. Platz. Insgesamt waren rund 70 Länder und Regionen bei den World Skills vertreten. Medienmanager Gerhard Zeiler will bekanntlich die SPÖ künftig anführen. Das hat er nun im Fernsehen erneut bestätigt. Auch eine Direktwahl durch die Mitglieder würde er nicht scheuen. Öffentlich zu Zeiler bekannt haben sich bisher vor allem ehemalige SPÖ-Granden und Landeshauptmänner. Weite Teile der Partei halten sich mit Sympathiebekundungen eher zurück. Die meisten Kinder und Jugendlichen verbringen jeden Tag mehrere Stunden am Handy. Mediziner und Psychologen warnen schon länger vor den Folgen. Bildungsminister Wiederkehr lädt nun diese Woche noch zu einem runden Tisch mit Betroffenen und Experten. Sein Ziel sind klare Empfehlungen für weniger Bildschirmzeit. Österreichs Fußballnationalteam hat am Abend in der Nations League im zweiten Spiel den zweiten 3:1-Sieg gefeiert. Die Tore für Österreich im Match gegen den Kosovo haben Affengruber, Adam und Chukwuemeka erzielt. Kommenden Donnerstag gastiert die Mannschaft von Ralf Rangnick in Dublin. Das Team reist als Führender von Gruppe 3 der Liga B mit einem Punktemaximum auf die grüne Insel. Am Sonntag ist dann das Spiel im Kosovo.
2: Ich freue mich heute schon richtig auf den Nachmittag, der wird nämlich extrem schön. Wir bekommen super viel Sonne und kaum eine Wolke am Himmel. Die Temperaturen jetzt noch relativ schüchtern, Wien aktuell bei 12 Grad, Wels hat 10 und in St. Pölten haben wir 9, aber das ändert sich noch, 24 Grad sind drinnen, also es gibt heute einen richtig schönen spätsommerlichen Tag.
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2: 8:02, das Rhein-Tiroler-Verkehrsupdate mit Hanna Reisner. Wir starten in Niederösterreich.
4: Hier ist ein Unfall passiert auf der S1 Richtung Vösendorf zwischen der Landesgrenze und dem Knoten Rustenfeld. Und dann dauert es auch noch länger auf der S5 Richtung Stockerau zwischen Tulln und dem Knoten Stockerau-West.
2: Länger dauert es aktuell in Wien.
4: Auf der 23 Richtung Vösendorf zwischen Hirstetten und dem Handelskee, in der Gegenrichtung zwischen Gürtel-Landstraße, Hauptstraße und dem Handelskee und dann staut es auch noch auf der A22 stadteinwärts zwischen der Reichsbrücke und dem Knoten Kaisermühlen.
2: Und Oberösterreich.
4: Verzögerungen gibt es aktuell auf der A7 Richtung Linz zwischen Auhof und der Prinz-Eugen-Straße. Wir zählen auf eure Infos per WhatsApp an 0664 820 2000.
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2: Sommerlich war's. Ich habe einen Sonnenbrand am Wochenende aufgerissen und war wirklich ganz, ganz kurz davor, in den Neusiedlersee zu hüpfen. Aber dann kam auf einmal so ein leichtes kleines Lüftchen und schnell war ich wieder anzogen.
4: Ach so, so schnell?
2: Ja, komplett wieder. Aber wie schaut das bei euch aus? Finden wir vielleicht jemanden von euch, der tatsächlich gestern noch schwimmen war? WhatsApp Voice an die 0664 820 2000. Und jetzt gibt's mal 2 80er-90er nonstop. Den Anfang macht John Farnham. That's freedom. Ich war wirklich ganz, ganz kurz davor, in den Neusiedlersee zu hüpfen, aber dann kam auf einmal so ein leichtes kleines Lüftchen und schnell war ich wieder anzogen.
4: Ach so, so schnell?
2: Ja, komplett wieder. Aber wie schaut das bei euch aus? Finden wir vielleicht jemanden von euch, der tatsächlich gestern noch schwimmen war? WhatsApp Voice an die 0664 820 2000 und jetzt gibt's mal 2 80er-90er nonstop. Den Anfang macht John Farnham. That's freedom.

0: Andi Rappella hier um 8.12 Uhr. Hinter uns liegt ein wunderschönes Spätsommerwochenende.
1: Ja, fast heiß war es schon, oder? Also ich war ja kurz daheim in Oberösterreich, habe die Sonne genossen und ich weiß ja von dir, Pascal, du bist ja eine richtige Badenixe.
0: Ja.
1: Und ja, dir würde ich sogar zutrauen, dass du schwimmen wirst.
0: Das wissen ja viele nicht. Ich bin nebenberuflich, neben Radiomoderator, eine Badenixe.
1: Ja. Ja, so schaut's aus.
0: Ich wollte zwar eigentlich ins Wasser, wie du schon gesagt hast, aber ich habe mich dann nicht ganz getraut.
1: Okay.
0: Schuldig leider. Aber du warst sehr mutig. Sophie hat sich gemeldet bei uns und du hast dich getraut. Du warst schwimmen.
2: Ich habe das Wochenende so was Cooles gemacht. Und zwar war ich im Attersee Schwimmer. Also ich bin normalerweise voll die Frostbeule, mir ist immer kalt. Und diesmal habe ich mir so gedacht, nein, ich muss das jetzt überwinden. Es ist so schönes Wetter draußen. Ich springe da jetzt rein. Und am Anfang war es auch richtig kalt. Also ja, ich habe mich ein bisschen dran gewöhnen müssen, aber dann habe ich es voll genossen und bin da einfach meine Runden geschwommen und es war richtig schön.
0: Wow.
1: Boah, Wahnsinn. Ich meine, der Attersee, wie viel Grad hat der? 18 Grad.
0: Du, also ich kann sogar oft unterbieten. Ich habe gerade nachgeschaut, aktuelle Wassertemperatur 17 Grad.
1: Oder 17?
0: Boah, sehr frisch.
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0: besorgt euch gerade das Frühstück und habt plötzlich im Geschäft richtigen Durst und denkt euch, na geh, die Wasserflasche oder das Cola, das kann ich schon ein bisschen annippen und etwas trinken, aber ist das überhaupt erlaubt?
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0: Heute klären wir ab. Dürft ihr im Supermarkt ein Getränk schon vor dem Bezahlen austrinken? Hanna, ich würde sagen ja, oder?
2: Das stimmt nicht ganz, Pascal. So einfach ist das nämlich nicht. Solange ihr das Getränk noch nicht bezahlt habt, gehört es rechtlich weiterhin dem Supermarkt. Erst nach dem Bezahlen seid ihr die Besitzer und dann könnt ihr die Flasche natürlich trinken. Also lieber noch kurz durchhalten und erst an der Kasse den ersten Schluck nehmen. Dann seid ihr rechtlich auf der sicheren Seite. Aber, das muss man schon dazu sagen, viele Supermärkte sind da wirklich ziemlich entspannt und schauen auch mal drüber hinweg. Mhm. Trotzdem gilt, erst bezahlen, dann trinken, dann seid ihr safe.
0: Oder trinken und gar nicht bezahlen. Wobei, warte mal, ich glaube, das ist ein Ladendiebstahl, oder?
2: Das glaube ich auch.
0: Das lassen wir lieber. Und was klären wir morgen ab?
2: Morgen klären wir, stimmt das wirklich, dass wir im Herbst eigentlich immer mehr Lust auf deftiges Essen bekommen?
0: Oh ja, bei mir stimmt das auf alle Fälle. Schweinsbraten, Rindsrouladen.
2: Herrlich.
0: Ah, toll. Morgen wieder im Radio Rebella Alltagswissen um 8.20 Uhr.

0: wunderschöner spätsommerlicher Tag wird das heute. Und zum Aufheizen gleich für euch spanischer Sound von Marquez auf Radio Arabella.
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0: Halb neun, das ist Radio Arabella mit dem Wetterupdate für diesen Montag und da bekommen wir heute super viel Sonne. Die Temperaturen jetzt aktuell noch frisch, Krems 11 Grad, in Linz haben wir 12 und Wien gerade schon bei 13 Grad. Aber heute gibt es noch ganz viel Sonne und die heizt auch ordentlich auf. Dazu gibt es nämlich heute spätsommerliche 24 Grad. ist das Radio Arabella Verkehrsupdate mit Hanna Reisner. Wir starten in Oberösterreich.
16: Ein Unfall ist passiert auf der A7 Richtung Linz zwischen Auhof und Urfa. Es staut bereits.
0: Aktuell mühsam auch in Niederösterreich.
16: Genau, hier ist nämlich auch ein Unfall passiert. Auf der S1 Richtung Vösendorf zwischen der Landesgrenze und dem Knoten Rustenfeld. Hier dauert es auch länger.
0: Und es ist auch einiges los in Wien.
16: Verzögerungen gibt es aktuell auf der A23 Richtung Vösendorf zwischen Hirstetten und dem Knoten Prater. In der Gegenrichtung zwischen Favoriten und dem Handelskeh. Und dann dauert es auch noch weiter. Länger auf der A22 statt einwärts zwischen der Reichsbrücke und dem Knoten Kaisermühlen. Wir zählen auf eure Infos per WhatsApp an 0664 820 2000.
0: Knoten oder Knospen? Das ist die Frage.
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22: Im Studio Martina Steidl, guten Morgen. Medaillenregen für Österreich bei den Berufsweltmeisterschaften in Shanghai. 4-mal Silber, 6-mal Bronze haben die jungen Fachkräfte bei den World Skills geholt. Dazu kommen noch 20 sogenannte Medals for Excellence. Hervorragende Leistungen knapp hinter dem Podium. Das rot-weiß-rote Team landet damit im Gesamtklassement auf dem 7. Platz. Mit Abstand am besten abgeschnitten hat der diesjährige Gastgeber China. Insgesamt waren bei den World Skills rund 70 Länder und Regionen vertreten. Die meisten Kinder und Jugendlichen verbringen jeden Tag mehrere Stunden am Handy. Mediziner und Psychologen warnen schon länger vor den Folgen. Bildungsminister Wiederkehr lädt nun diese Woche noch zu einem runden Tisch mit Betroffenen und Experten. Sein Ziel sind klare Empfehlungen für weniger Bildschirmzeit. Österreichs Fußballnationalteam hat am Abend in der Nations League im zweiten Spiel den zweiten 3:1-Sieg gefeiert. Die Tore für Österreich im Match gegen den Kosovo haben Affengruber, Adam und Chukwuemeka erzielt. Kommenden Donnerstag gastiert die Mannschaft von Ralf Rangnick in Dublin. Das Team reist als Führender von Gruppe 3 der Liga B mit einem Punktemaximum auf die grüne Insel. Am Sonntag ist dann das Spiel im Kosovo.
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0: Basta.
1: Basta, das ist der Mehrmusikwagen auf Radio Rapella um 8.40 Uhr. Ihr schaut in den Spiegel und dann auf einmal. Ja, das kann passieren nach einem Friseurtermin, der vielleicht nicht so ganz optimal verlaufen ist.
2: Ja, aber was tun, wenn die Strähnchen zu gelb sind, vielleicht sogar mit einem grünlichen Stich?
1: Oh Gott.
2: Wenn statt einem Zentimeter 5 fehlen, sagt er dann was?
1: Die Radio Rapella Community macht sehr fleißig mit. Martina aus Linz, wie siehst du das?
3: Man macht ja vorher aus oder sagt ungefähr, wie man es haben will. Und wenn es einfach gar nicht passt oder nicht einmal annähernd hinkommt, dann zahle ich auch nichts dafür.
2: Mhm. Also ich würde auch was sagen, aber ich würde mal ein bisschen hart tun.
1: Ja, ich auch. Und ich bin aber immer meistens, also wenn ich nicht zufrieden bin, umgarne ich sie ein bisschen.
2: Aha.
1: Also ich versuche so nett und höflich zu sein.
2: Okay, ja. Wie machst du das genau?
1: Naja, ich bin einfach nett zu ihr und täusche so Interesse vor. Fun
2: okay.
1: Fact, Kollege Christian Trinkel und ich gehen auch zur selben Friseurin. Das heißt, ich darf es mir nicht verscherzen.
2: Boah, nein.
1: Sonst wird der Christian verschnitten mal. Boah.

0: ja, ja, yeah. Nur mehr eine Woche, dann geht er los. Der Countdown läuft. Der Radio Arabella, Musikmarathon. 8.49 Uhr, guten Morgen auf Radio Arabella. Ja, und diese Chartshow wird nur genial mit eurer Hilfe.
1: Ihr habt gewotet und uns eure Lieblingssongs geschickt. Eure 700 Happy Hits, die euch so richtig, richtig glücklich machen. So wie du, Claudia.
2: Ich wünsche mir das Lied von Gigi Agostino, La Passion. Weil, da habe ich meinen Mann kennengelernt. Da habe ich das erste Mal mit meinem Mann getanzt.
1: Oh, schön.
0: Ich könnte mir keinen anderen Song vorstellen, sehr romantisch, Gigi Agostino. Warum nicht? Macht euch bereit, es wird super spannend. 5 Tage lang zählen wir mit euch runter. Von der 700 Richtung Nummer 1.

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1: Pascal Sommer und Luisa Gold da und wir schauen gerade auf eure Votes für den Radio Arabella Musikmarathon.
0: Lisa aus Wien, du

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15: Im Studio Martina Steidl, guten Morgen. Der rasante Ausbau von künstlicher Intelligenz muss weitergehen. US-Präsident Trump hält jedenfalls nichts davon, die KI-Entwicklung zu regulieren. Das würde China in die Hände spielen, meint er. Trotz Warnungen von prominenten Technologievertretern und einem neuen Zwischenfall mit einem KI-Modell von ChatGPT-Entwickler OpenAI, das sich ohne Internetzugang über einen externen Chatbot Antworten beschafft hat. OpenAI hat das Training der leistungsstärksten KI-Modelle nun vorerst gestoppt. Einige Neuheiten bringt das neue Studienjahr. Erstmals ist ein Psychotherapie-Masterstudium an den öffentlichen Unis möglich. Auch beginnt die verkürzte Ausbildung der Lehrkräfte für Mittelschulen und AHS-Unterstufen. An den pädagogischen Hochschulen und Fachhochschulen starten neue Elementarpädagogik-Studien. Außerdem wird es an den ersten Hochschulen auch ein Mensa-Menü für 5 Euro geben. Eine Aschewolke vom Ätna legt den Flughafen Catania auf Sizilien weiter lahm. Alle Starts und Landungen sind heute bis Mittag gecancelt. Der Flughafen ist schon seit Samstagvormittag geschlossen. Viele Flüge wurden auf die Airports Palermo und Comiso umgeleitet. Auch vergangene Woche war Catania wegen des Ätna 2 Tage lang geschlossen.
16: Das Wetter für diesen Montag, heute wird es richtig schön. Wir bekommen viel Sonne und nur ein paar Wolken. Die aktuellen Temperaturen weiterhin sehr frisch. Wien 12 Grad, in Wels haben wir 10 und bei euch in Horn sind es aktuell 11 Grad. Heute wird es aber noch sehr spätsommerlich. 24 Grad sind möglich.
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16: 9:02, das Radio Arabella Verkehrsupdate mit Hanna Reisner und da starten wir in Wien.
17: Hier staut's auf der A23 Richtung Vösendorf zwischen Hirschstetten und dem Knoten Prater. In der Gegenrichtung zwischen Gürtellandstraße, Hauptstraße und dem Handelskeh. Und dann dauert's auch noch länger auf der A22 stadteinwärts zwischen der Reichsbrücke und dem Knoten Kaisermühlen.
16: Und halb gute Nachrichten haben wir aus Oberösterreich.
17: Hier staut's auf der A7 Richtung Linz zwischen Auhof und Urfa. Und in Niederösterreich, da tut sich auch noch einiges. Hier staut's auf der S1 Richtung Vösendorf zwischen Knoten Schwechat und Rannersdorf. Und auf der A4 Richtung Wien, zwischen dem Flughafen Wien-Schwechat und der Simmeringer Heide. Wir zählen auf eure Infos per WhatsApp an 0664 820 2000.
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16: Ganz gemütlich geht's hinein in den ersten Vormittag der Woche. Das ist die Bonusstunde von Mehr Musik morgen, jetzt bis 10 immer. Hanna Reisner auch bei mir im Studio.
17: Guten Morgen.
16: Und wir starten jetzt rein mit Simply Red. Das ist Stars, die 80er, die 90er und ganz viel Wow.

0: Ihr streicht euch gerade ein schönes Butterbrot? Ja, dann bitte Vorsicht und nicht übertreiben, sagt eine aktuelle neue Studie aus Harvard.
1: Der Mehrmusikmann auf Radio Bella um 9.18 Uhr. Ja, und so mancher Amerikaner isst ja sogar pur als Snack, Pascal. Und die dann ja generell ganz für rein ins Essen.
0: Ja.
1: Aber es ist nicht so gescheit.
0: Ja, also einfach vielleicht heute auf die Butter verzichten und stattdessen aufs Brot so schön Grammelschmalz draufstreichen.
1: Grammelschmalz?
0: Ich habe gehört, das soll sehr gesund sein. Achtung, Sarkasmus.

0: Der Mehrmusikmorgen auf Radio Arabella und ihr seid wirklich genial. Wir haben ganz kurz über das Butterbrot geredet eigentlich. Kaum meldet sich die Astrid per WhatsApp mit einem Foto, Hanna, siehst du es gerade, nämlich ein extrem leckeres Butterbrot.
1: Boah, die schaut herrlich aus.
0: Schaut gut aus, oder? Ja. Also hallo zu euch an den Frühstückstisch, gleich mit Mike and the Mechanics um kurz nach 9:30.
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0: Die Rabella hier um Punkt 9:30. Das ist das Wetter-Update für diesen Montag. Und da wird es heute richtig schön. Wir bekommen viel Sonne. Die Temperaturen jetzt noch ziemlich frisch. In Wien sind es 12 Grad, St. Pölten aktuell bei 9 und in Linz haben wir schon 10. Heute noch spätsommerliche 24 Grad möglich. Das Radio Arabella Verkehrsupdate mit Hanna Reisner. Wir schauen nach Wien.
1: Etwas länger dauert es auf der A23 Richtung Vösendorf zwischen Hirstetten und dem Knoten Prater, in der Gegenrichtung zwischen Favoriten und dem Handelskeh und dann staut es noch auf der A22 stadteinwärts zwischen der Reichsbrücke und dem Knoten Kaisermühlen. Wir zählen auf eure Infos per WhatsApp an 0664 820 2000.
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16: Mit Corinna Schachner. Die Stromleitung zwischen dem Burgenland und Wien soll kräftig ausgebaut werden. Die bestehende Leitung soll auf 380 Kilovolt verstärkt werden. Rund 75 Kilometer Leitung sollen neu gebaut und etwa 70 Kilometer alte Leitung abgebaut werden. Der Großteil davon geht durch Niederösterreich. Baubeginn ist für 2030 geplant. Allerdings gibt es auch Widerstand von betroffenen Grundbesitzern. Informationsveranstaltungen finden noch in Ebergassing, Trautmannsdorf, Götzendorf und Kramat-Neusiedl statt. Rund 950 Tonnen Wasserpflanzen haben die Mähboote heuer aus der Alten und Neuen Donau in Wien geholt. Damit fällt die Saisonbilanz deutlich höher aus als im Vorjahr. In rund zwei Wochen endet die Mähsaison. Und in Wien gibt es 6 neue Graffiti-Wände, unter anderem am Karlsplatz und auf der Donauinsel. Damit können Sprayer ihre Kunst kostenlos und ohne Anmeldung legal anbringen. Radio Arabella, neue Nachrichten wieder in einer halben Stunde.
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0: Ein halber Meter fehlt, die Stimmung sinkt. Na gut, okay. Ein halber Meter ist ein bisschen viel.
1: Boah,
0: obwohl, ich glaube, bei deinem Haar, bei deinem Rapunzelhaar, wird das schon sich ausgehen, oder?
1: Na ja, schon. Vielleicht.
0: Heute geht es nämlich um Friseurbesuche bei uns im Musikmorgen. Ja, die Rabella da um 9.42 Uhr.
1: Was tun, wenn der Haarschnitt nicht passt? Zu kurz, zu schief oder ihr seid völlig verfärbt worden? Sagt ihr dann was zu eurem Friseur?
0: Birgit aus Linz. Brigitte, nein. Birgit aus Linz, was meinst du dazu?
2: Also wenn mir die Frisur nicht gefallen würde, würde ich auf jeden Fall was sagen, weil ich meine, immerhin ist es mehr oder weniger ja auch mein Geld, was ich dafür auslegen muss. Und wenn ich mit was nicht zufrieden bin, würde ich auf jeden Fall was sagen. Es ist halt auch natürlich die Art und Weise, wie man dann etwas sagt.
1: Also die Radio Rebella Community ist eigentlich wirklich sehr mutig, Pascal.
0: Ja, die meisten von euch sagen dem Friseur die Meinung. Mhm. Das ist gut.
1: Ja.
0: Finde ich sehr tough auch eigentlich. Was ich aber noch besser ist, finde, ist einfach beim Friseur rausgehen und glücklich sein.
1: Ja.
0: Ich habe morgen meinen Friseurtermin. Hoffentlich gelingt's.
1: Ich drück die Daumen.
0: Danke.

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18: Im Studio Martina Steidl. Die Dürre beschäftigt heute die EU-Landwirtschaftsminister bei ihrem Treffen in Brüssel. Der trockene Sommer hat ja auch der Ernte in Österreich massiv geschadet. Diskutiert wird eine bessere Absicherung im kommenden Agrarbudget. Landwirtschaftsminister Totschnig setzt sich für eine Förderung ein, die jene Landwirte belohnt, die ihre Betriebe widerstandsfähiger gegen Klimaextreme wie Dürre oder Frost machen. Der rasante Ausbau von künstlicher Intelligenz muss weitergehen. US-Präsident Trump hält jedenfalls nichts davon, die KI-Entwicklung zu regulieren. Das würde China in die Hände spielen, meint er. Trotz Warnungen von prominenten Technologievertretern und einem neuen Zwischenfall mit einem KI-Modell von ChatGPT-Entwickler OpenAI, das sich ohne Internetzugang über einen externen Chatbot Antworten beschafft hat. OpenAI hat das Training der leistungsstärksten KI-Modelle nun vorerst gestoppt. Ein Lufthansa-Flug ist wegen einer brennenden Powerbank an Bord umgeleitet worden. Die Passagiermaschine war auf dem Weg von Frankfurt nach Lissabon, als das Gerät zu brennen begonnen hat. Die Crew hat die Powerbank in einen Lithium-Safe-Bag gesteckt. Aus Sicherheitsgründen ist die Maschine aber auch außerplanmäßig in Lyon gelandet. Powerbanks zu laden oder zu nutzen ist auf Flügen der Lufthansa-Gruppe, zu der auch die Austrian Airlines gehören, mittlerweile verboten.
19: Also die Temperaturen erinnern uns schon sehr daran, dass wir jetzt Ende September haben. Hab die Jacke erst vor 5 Minuten ausgezogen, wie ich ins Studio gegangen bin. 14 Grad jetzt mal in St. Pölten, 16 in Linz und schon 17 in Wien. Aber die Temperaturen, die steigen heute nochmal richtig auf bis zu 25 Grad. Und sonst, ja, scheint den ganzen Tag über die Sonne.
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19: Kurz nach 10 auf der A21 Richtung St. Pölten in Niederösterreich ist zwischen Hinterbrühl und Alland ja doch einiges los. Zäher Verkehr in und zwischen den zwei Baustellenbereichen. Und in Wien ist ein Unfall passiert am inneren Neubaugürtel beim Urban-Loritz-Platz. Da ist der rechte Fahrstreifen gesperrt. Wir zählen auf eure Infos per WhatsApp an die 0664 820 2000.
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19: Eine neue Woche ist wie ein leeres Blatt Papier. Und ihr macht aus diesem Blatt Papier was richtig Schönes. Hey, Radio Arabella hier. Könnte man schon fast sagen, das war poetisch, oder? Schönen Montag, Florian Leh hier. Ihr werdet das heute richtig gut machen.

Das ist eine halbe Stunde Musik nonstop hier auf Radio Arabella. Mit drei wilden Föhnfrisuren aus den 80ern. Und diese wilden Föhnfrisuren, die gehören der Karen Woodward, der Sarah Dallin und der Shoban Fahy. Ihr habt das erkannt. Das sind Bananarama jetzt.

0: Ich habe hier auf Radio Arabella gleich einen absoluten Happy Hit aus den 90ern für euch. Die Band verrate ich euch, den Song noch nicht. Ace of Base. Gibt's gleich.
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1: Es ist 10:30. Es gibt jetzt nur noch eine Meldung in Wien. Es staut auf der Schönbrunner Straße stadteinwärts. Vom Schloss Schönbrunn bis zur Meidlinger Hauptstraße. Da verliert ihr gut eine Viertelstunde. Wir zählen auf eure Infos per WhatsApp an die 0664 820 2000.
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24: Mit Corinna Schachner. Dürre und Ernteausfälle beschäftigen heute die EU-Landwirtschaftsminister in Brüssel. Diskutiert wird eine bessere Absicherung. Österreichs Minister Norbert Totschnig will Bauern fördern, die ihre Betriebe gegen Dürre und Frost wappnen. Einige Neuerungen bringt das neue Studienjahr. Erstmals kann man an öffentlichen Unis auch Psychotherapie im Master studieren. Dazu startet die verkürzte Lehramtsausbildung für Mittelschulen und die Unterstufe der AHS. Und an pädagogischen Hochschulen und Fachhochschulen gibt's neue Studienangebote für Elementarpädagogik. Und rund 950 Tonnen Wasserpflanzen haben die Mähboote heuer aus der Alten und Neuen Donau geholt. Damit fällt die Saisonbilanz deutlich höher aus als im Vorjahr. Radio Arabella, neue Nachrichten wieder in einer halben Stunde.
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0: Der Countdown läuft. Also nicht der der Top 700 Happy Hits, sondern der bis zum Start. Nächsten Montag, 5. Oktober, geht's los hier auf Radio Arabella. Dann senden wir 70 Stunden lang eure Top 700 Happy Hits. Die Playlist, die ist noch nicht ganz fertig, aber sie nimmt Gestalt an. Und wie? Und ihr seid echt Wahnsinn. Also die Songs, die ihr auf Lager habt und nominiert, sehr stark.
1: Hallo Radio Arabella, das Lied One Night in Bangkok. Ja, einfach richtig gern beim Autofahren, weil das macht einfach eine richtig gute Stimmung und das ist einfach super für den Heimweg.
0: 0664 820 2000, eine Sprachnachricht per WhatsApp mit eurem Happy Song und so, schon seid ihr auch mit dabei im Countdown. Und wenn ich einen nominieren dürfte, ich darf ja leider nicht, aber wenn ich dürfte, dann würde ich den hier nominieren. Den liebe ich einfach, den 90er. Das ist Tom Steiner auf Radio Arabella.

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21: Im Studio Alexander Fekonja. Mehr als 3 Tonnen Lebensmittel landen in Österreich jeden Tag im Müll. Mehr als die Hälfte davon in privaten Haushalten. Die Umweltschutzorganisation WWF sieht anlässlich des morgigen Tags gegen Lebensmittelverschwendung vor allem die Politik gefordert und verlangt außerdem bessere Bedingungen für Lebensmittelspenden, etwa steuerliche Anreize. Der trockene Sommer und die Dürre, die auch der Ernte in Österreich massiv geschadet hat, ist heute auch Thema bei einem Treffen der EU-Landwirtschaftsminister in Brüssel. Es geht darum, wie das kommende Agrarbudget besser abgesichert werden kann. Landwirtschaftsminister Totschnig setzt sich für eine Förderung ein, die jene Landwirte belohnt, die ihre Betriebe widerstandsfähiger gegen Klimaextreme wie Dürre oder Frost machen. In Werfenweng im Salzburger Pongau hat eine 46-jährige Paragleiterin einen Absturz aus rund 80 Metern Höhe überlebt. Der Unfall ist kurz nach dem Start vom Gipfel des Napf im Tennengebirge auf rund 2150 Metern Höhe passiert. Ein Teil des Schirms ist eingeklappt, die Frau ist gegen eine Felswand geprallt und dann abgestürzt. Sie wurde mit dem Hubschrauber geborgen und ins Klinikum Schwarzach geflogen.
22: Ich habe gesagt, die Temperaturen, die steigen noch. Schon 21 Grad in Mistelbach, 19 in Wien und 18 in Freistadt. Und das steigt halt noch weiter. Bis zu 25 Grad sind möglich. Was sich sonst am Himmel tut, heute wirklich sehr überschaubar. Die Sonne scheint und das den ganzen Tag.
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22: Es ist 11.02 Uhr und in Niederösterreich steht ein defektes Fahrzeug. Auf der A2 Richtung Graz zwischen dem Knoten Inzersdorf und dem Knoten Vösendorf. Da ist der Pannenstreifen und die rechte Fahrspur gesperrt. Wir zählen auf eure Infos per WhatsApp an die 0664 820 2000.
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22: Top konzentriert seid ihr. Das ist jetzt nochmal die wichtigste Phase vor dem Mittagessen. Jetzt nochmal volle Kanne geben. Eine halbe Stunde 80er, 90er nonstop hier auf Radio Arabella. Und ich, Florian Lee, lasse euch jetzt einfach in Ruhe arbeiten.

0: Das ist gleich richtig große Musik aus den 80ern hier auf Radio Arabella. Tears for Fears mit ihrem absolut Riesenhit Shout gibt's hier gleich.
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1: Lisa aus Wien, du

0: ein Happy Hit. Anne Lee, Two Times.
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16: Es ist 11:30 und in Niederösterreich staut's. Und wie ist der Staut? Auf der S5 Richtung Krems zwischen Tulln und Königsbrunnen am Wagram im Baustellenbereich. Da ist nämlich was passiert und eine Spur ist zu. Laut den Verkehrssensoren steht ihr da schon eine halbe Stunde im Stau. Ich halte euch natürlich auf dem Laufenden. Wir zählen auf eure Infos per WhatsApp an die 0664 820 2000.
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18: Mit Corinna Schachner. Im neuen Studienjahr kann man an öffentlichen Unis erstmals auch Psychotherapie im Master studieren. Dazu startet die verkürzte Lehramtsausbildung für Mittelschulen und die Unterstufe der AHS. Und an pädagogischen Hochschulen und Fachhochschulen gibt's neue Studienangebote für Elementarpädagogik. Bei einer Übungsfahrt in Hinzenbach in Oberösterreich ist gestern ein 9-jähriger Bub mit seinem Elektromotocross von der Strecke abgekommen und in den Zuschauerbereich gefahren. Dabei sind der Bub selbst und 3 Zuschauer schwer verletzt worden. Dürre und Ernteausfälle beschäftigen heute die EU-Landwirtschaftsminister in Brüssel. Diskutiert wird eine bessere Absicherung. Österreichs Minister Norbert Totschnig will Bauern fördern, die ihre Betriebe gegen Dürre und Frost schützen. Radio Arabella, neue Nachrichten wieder in einer halben Stunde.
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0: 20 vor 12, der Vormittag ist schon richtig lang. Bei dem einen oder anderen von euch schon ein richtiger Durst. Deswegen geht's in den Supermarkt, ihr holt euch eine Wasserflasche, macht es gleich auf und wollt's trinken. Soweit, so klar.
1: Aha. Alltagswissen im Check.
0: Aber ist das eigentlich erlaubt, im Supermarkt schon was zu trinken, bevor man das gezahlt hat, Hanna? Alltagswissen-Chefin?
2: Flo, da muss ich dich enttäuschen. Das stimmt so nicht. So einfach ist das nämlich nicht. Solange ihr das Getränk noch nicht bezahlt habt, gehört es rechtlich weiterhin dem Supermarkt. Erst nach dem Bezahlen seid ihr die Besitzer und dann könnt ihr die Flasche natürlich trinken. Also lieber noch kurz durchhalten und erst an der Kasse den ersten Schluck nehmen. Dann seid ihr nämlich wirklich rechtlich auf der sicheren Seite. Aber man muss auch dazu sagen, viele Supermärkte sind da ziemlich entspannt und schauen schon mal drüber hinweg.
0: Okay, wahrscheinlich eine ziemliche Enttäuschung. Was mache ich da, wenn die Schlange bei der Kasse lang ist zur Mittagspause? Einfach durchhalten.
2: Einfach durchhalten.

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0: tief, Nothing's Gonna Stop Me Now von der Samantha Fox.
1: Und meiner ist Blue, da ba di da ba da da.
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13: Im Studio Alexander Fake-Honja. Der Nationalrat kommt jetzt zu einer Sondersitzung zusammen, um die geplante Spritpreisbremse der Regierung zu beschließen. Im Oktober und November sollen Benzin und Diesel um rund 12 Cent pro Liter billiger werden. Das große Ziel ist aber vor allem, die Teuerung insgesamt zu bekämpfen. Da ist sich die Koalition einig. Das ungarische Parlament hat heute die Immunität von Ministerpräsident Peter Matyar aufgehoben, mit großer Mehrheit und auf seinen eigenen Antrag. Damit muss er sich wegen Diebstahlvorwürfen vor der Justiz verantworten. Er soll vor 2 Jahren in einem Budapester Lokal einem Mann das Handy weggenommen und in die Donau geworfen haben, weil dieser ihn ungefragt gefilmt hat. Der Salzburger Zoo hat nach dem Tod von Löwin Nala im August wieder ein neues Löwenpaar. Anfang September wurden Löwe Kiano aus einem Zoo in Tschechien und Löwin Dara aus einem englischen Zoo nach Salzburg geholt. Heute ist Kiano auch zum ersten Mal für Besucherinnen und Besucher zu sehen. Dara ist noch nicht zu sehen, die braucht noch etwas Zeit, um sich einzugewöhnen.
14: Das ist ein Herbsttag, wie er im Kinderbuch gemalt ist. Hab gerade das Wetterradar gecheckt. Keine einzige Wolke weit und breit. 17 Grad sind es in Melk, 19 in Gmunden und in Wien 21. Und die Temperaturen, die klettern weiterhin nach oben. Bis zu 25 Grad sind heute drin. Das Wetter, das bleibt den ganzen Tag so, wie es jetzt ist. Strahlend sonnig.
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14: Um kurz nach 12, Niederösterreich, S5 Richtung Krems. Zwischen Tulln und Königsbrunn ist das defekte Fahrzeug im Baustellenbereich weg. Der Stau hat sich fast vollständig aufgelöst. Wir zählen auf eure Infos per WhatsApp 0664 820 2000.
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14: Jetzt ist also wirklich schon Mittag. Crazy, wie die Zeit vergeht. Aber gut, bei 12 Wochen Startmeetings und gefühlt 36.845 erledigten Mails wundert es mich nicht, wenn die Zeit verfliegt. Aber bitte, jetzt ist mal Mittag und Zeit für Musik.

0: Das ist die extra lange Musikstrecke zur Mittagszeit hier auf Radio Arabella. Die Sabine ist dafür verantwortlich, dass jetzt Jennifer Lopez läuft. Ain't It Funny. Sabine, warum läuft der Song? Warum magst du den so?
1: Ich mag die Jennifer Lopez eigentlich. Ich bin ein Fan von ihr. Ich finde die so cool.
0: Das ist Begründung genug. Das ist Jennifer Lopez auf Radio Arabella.

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14: Es ist 12:30 und heute hat es irgendwas mit defekten Fahrzeugen. Es gibt schon wieder eines in Niederösterreich auf der A21 Richtung St. Pölten zwischen Brunn am Gebirge und Gieshübel. Da ist die rechte Fahrspur blockiert. Ihr kommt aber ohne Probleme vorbei und es staut auch nicht. Wir zählen auf eure Infos per WhatsApp an die 0664 820 2000.
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15: Mit Corinna Schachner. Der Waldviertler Heizungstechniker Marcel Riener hat bei der Berufs-WM in Shanghai Silber geholt. Auch drei weitere Teilnehmer aus Niederösterreich haben über Bronze gejubelt. Die Betonbauer Julian Gintner und Michael Pomassl aus Weidhofen an der Theier. Bronze geht außerdem an Benedikt Pritz in der Schienenfahrzeugtechnik und den Wiener HTL-Schüler Jonas Baltuska in der Optoelektronik. Die Stromleitung zwischen dem Burgenland und Wien soll kräftig ausgebaut werden. Die bestehende Leitung soll auf 380 Kilovolt verstärkt werden. Rund 75 Kilometer sollen neu gebaut und etwa 70 Kilometer alte Leitung abgebaut werden. Und seit drei Wochen gilt in der Wiener Neustädter Innenstadt tagsüber ein E-Scooter-Verbot. Die Polizei zieht eine positive Bilanz. Die meisten halten sich daran. Ab Oktober sollen Verstöße auch tatsächlich bestraft werden. Radio Arabella, neue Nachrichten wieder in einer halben Stunde.
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1: Österreich ist das siebtbeste Land der Welt, wie unsere Lehrlinge bei den World Skills abgeschnitten haben in Shanghai. Es war wieder mal ein Traum.
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1: 4-mal Silber, 6-mal Bronze und dazu noch 20 Auszeichnungen für herausragende Leistungen haben ja die rot-weiß-roten TeilnehmerInnen da in China abgesahnt. Kann sich sehen lassen, vor allem auch im Europavergleich, auf Platz 3, also richtig stark. Einer, der völlig abgeliefert hat, ist der Andreas Landl aus Oberösterreich. Silber im Fliesenlegen.
4: Ich habe mir gedacht, eine Medaille, wenn sie ausgeht, ist ein Traum. Also ich habe nicht damit gerechnet, so ehrlich. Aber ein bisschen Hoffnung hat man immer, weil der letzte Tag bei mir war eigentlich der Beste, da ist gelaufen. Und dann ist halt die Hoffnung da wieder ein bisschen Jam an. Es ist geil.
1: Also der Beweis dafür, dass man auch am Ende nochmal das Ruder rumreißen kann. Das Team Austria, das sitzt jetzt gerade im Flugzeug am Weg heim von Shanghai, landet um 16 Uhr in Wien-Schwechat, dann wird gefeiert. Und morgen gibt es dann noch einen Empfang in der Wirtschaftskammer Oberösterreich.
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17: Im Studio Alexander Fekonja. Die Debatte um den Chefposten in der SPÖ geht weiter, befeuert durch die Ankündigung von Medienmanager Gerhard Zeiler, der die Roten anführen will. Unterstützer innerhalb der Partei gibt es noch wenige. Auch SPÖ-Klubobmann Philipp Kucher steht hinter Andreas Babler, lässt er heute wissen. Öffentlich zu Zeiler bekannt haben sich bisher vor allem ehemalige SPÖ-Granden und Landeshauptmänner. Entwarnung gibt es von der ÖBB Südbahnstrecke, die war heute nach einer Bombendrohung zwischen Mürzzuschlag und Wien gesperrt. Die Polizei hat die Strecke abgesucht, aber nichts gefunden. Damit fahren die Züge wieder. Für heute Nachmittag sollte man sich aber trotzdem auf Verspätungen einstellen. Wer hinter der Drohung steckt, ist noch nicht bekannt. Sie soll aber sehr unkonkret gewesen sein, heißt es aus dem Innenministerium. Blutdruck, Cholesterin und Blutzucker checken lassen, dazu ruft die Apothekerkammer in der ersten EU-Screening-Week auf, die europaweit noch bis 4. Oktober läuft. Viele Apotheken in Österreich bieten dazu Gesundheitstests an. Die Ergebnisse liegen meist nach wenigen Minuten vor. Welche Tests es gibt, ist von Apotheke zu Apotheke unterschiedlich. Am besten fragt man in der eigenen nach.
18: Es ist wirklich jedes Jahr wieder das gleiche Gefühl. Wenn es in der Früh so kalt ist im Herbst, kann man sich einfach nicht vorstellen, dass es noch warm wird. Und dann steigen die Temperaturen plötzlich doch. Mittlerweile 19 Grad in Wels, 22 Grad in Wien und 23 in Gänserndorf. Kann noch ein bisschen steigen, bis zu 25 Grad sind heute nämlich möglich. Ja, und sonst bleibt es den ganzen Tag strahlend sonnig. Der Himmel, der bleibt bei euch blau.
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18: 13.02 Uhr. Auf den Straßen ist alles ruhig. Ich habe das sorgfältig überprüft für euch. Wir zählen auf eure Infos per WhatsApp an 0664 820 2000.
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18: So, die Akkus sind aufgeladen. Jetzt geht's in den Nachmittag am Montag mit absoluten Happy Hits hier auf Radio Arabella. Ich bin Florian Lee, spiele euch gleich einen 80er von den Pointer Sisters. Das ist ein 90er von Anne Lee. Das ist Two Times.

Da gibt's diese eine britische Band aus den 90ern, die nächstes Jahr wieder auf Tour geht. Und am Wochenende ganz, ganz, ganz viele Menschen sehr glücklich gemacht haben, die Tickets bekommen haben. Jetzt sind nämlich alle 42 Konzerte völlig ausverkauft.

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23: Kurz nach 13:30 ist es. Die Straßen sind völlig frei. Hab gerade nachgeschaut, nichts gefunden. Wir zählen auf eure Infos per WhatsApp an 0664 820 2000.
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0: Ein Wolf, der sich im Mühlviertel mehrfach Bauernhöfen genähert hat, ist den Jägern entkommen. Die vierwöchige Abschussfreigabe ist abgelaufen. Sollte der Wolf wieder auftauchen, braucht es zuerst neue Sichtungen und Vergrämungsversuche. In Österreich landen täglich mehr als 3000 Tonnen Lebensmittel im Müll, mehr als die Hälfte davon in privaten Haushalten. Der WWF fordert vor allem die Politik zum Handeln auf und will etwa Steuervorteile für Lebensmittel spenden. Und in der Steiermark fällt die Weinernte heuer besonders erfreulich aus. Die Trauben sind aromatisch, die Menge dürfte sogar über dem 5-Jahres-Schnitt liegen. Die Weinlese hat mit Ende August heuer so früh begonnen wie noch nie. Radio Arabella, neue Nachrichten wieder in einer halben Stunde.
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11: Im Studio Alexander Fekonja. Der trockene Sommer und die Dürre, das ist großes Thema heute beim Treffen der EU-Landwirtschaftsminister in Brüssel. Österreichs Minister Norbert Totschnig will da vor allem auf eine starke EU-Agrarförderung auch für die Zukunft drängen. In Österreich habe die Dürre nämlich Schäden von über 1 Milliarde Euro verursacht. Die Direktzahlungen an die Bauern seien in Krisenzeiten wichtig für ihre Stabilität, so Totschnig. Die SPÖ schlägt vor, Spitzenverdiener stärker zu besteuern. Der höchste Steuersatz von 55% soll schon für den Einkommensteil über 500.000 Euro gelten. Bisher gilt er erst ab 1 Million. Damit soll der Kindermehrbetrag, eine Entlastung für Familien mit geringem Einkommen, von 700 auf 1.000 Euro steigen. ÖVP und NEOS reagieren ablehnend, wollen aber zumindest darüber reden. Die Industriellenvereinigung lehnt den Vorschlag von vornherein ab. Bei einigen Dingen kommen China und die USA nicht auf einen Nenner. Geht es um Pandas? Dann schon. Die Riesenpandas Ping Ping und Fu Shuang sind gestern in der Früh nach 16 Stunden Flug in Atlanta gelandet. Kurz nach dem Besuch von Staatschef Xi Jinping bei US-Präsident Trump. China hat sie den USA geliehen. Es soll eine Geste des guten Willens sein.
20: Sonne in der Früh, Sonne am Vormittag, Sonne zu Mittag, Sonne am Nachmittag und Sonne auch am Abend. Ja, sorry, kreativer wird's heute nicht. 21 Grad in Linz, auch in St. Pölten 21 und 24 Grad sind's in Wien. Heute klettert das Thermometer vielleicht noch auf bis zu 25 Grad und es bleibt, zu erraten, sonnig.
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20: Kurz nach zwei in Niederösterreich ist ein Unfall passiert. Auf der A1 Richtung Salzburg zwischen dem Knoten St. Pölten und St. Pölten Süd gibt es einen Unfall mit einem LKW. Der Pannenstreifen und die rechte Fahrspur sind da blockiert. Es gibt aber noch keinen Stau. Wir zählen auf eure Infos per WhatsApp an die 0664 820 2000.
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20: Wer den Arbeitstag am Montag früh begonnen hat, der oder die darf auch früh in den Feierabend starten. Also bravo an euch und alle anderen, ja, bleiben noch und arbeiten munter weiter. Ich bin Florian Lee, spiele hier auf Radio Arabella die Musik, mit der die Arbeit am leichtesten von der Hand geht. Die 80er, die 90er und ganz viel Wow. Das ist ein 80er, das ist Come on Eileen.

Wenn in der Arbeit ab und zu ein bisschen flunkert und ChatGPT zu Hilfe nehmt, dann plagt euch vielleicht das schlechte Gewissen, aber ich bin da, um es euch zu nehmen. Ihr seid nicht allein. In der Arbeit flunkern, das war ja in den 80ern auch schon sehr modern. Milli Vanilli können da ein Lied davon singen. Der Song ist trotzdem richtig gut. Girl, you know it's true. Jetzt auf Radio Arabella.

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16: Punkt genau, 2:30 ist es. In Niederösterreich gibt es die Unfallstelle auf der A1 Richtung Salzburg. Da ist kurz vor St. Pölten Süd ein Unfall passiert. Die rechte Fahrspur ist da gesperrt, ihr könnt aber an der Unfallstelle vorbeifahren. Wir zählen auf eure Infos per WhatsApp an die 0664 820 2000.
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18: Mit Corinna Schachner. Eine 46-jährige Paragleiterin hat in Werfenweng einen Absturz aus rund 80 Metern Höhe überlebt. Kurz nach ihrem Start im Tennengebirge ist ein Teil des Schirms eingeklappt. Die Frau ist gegen eine Felswand geprallt und abgestürzt. Der Hubschrauber hat sie ins Klinikum Schwarzach geflogen. KI-Rechenzentren brauchen enorme Mengen Strom und stellen damit die Netze vor Herausforderungen. Eine internationale Studie unter Leitung der TU Wien zeigt, werden Rechenaufgaben zeitlich so verschoben, dass viel Energie zur Verfügung steht, bleiben Netze stabiler. Und in der Steiermark fällt die Weinernte heuer erfreulich aus. Die Trauben sind aromatisch, die Menge dürfte sogar über dem 5-Jahres-Schnitt liegen. Die Weinlese hat heuer so früh begonnen wie noch nie. Radio Arabella, neue Nachrichten wieder in einer halben Stunde.
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0: Das war heute in der Früh ein echtes Highlight hier auf Radio Arabella. Im Mehr Musik morgen habt ihr bei Pascal und Hanna von euren absoluten Fails beim Friseur erzählt. Da haben wir gemeinsam gelacht. Bei mir kurzer Frisur, ja, gibt's nicht so unfassbar viel, das schief gehen könnt. Aber Luisa Gold, die übernimmt jetzt gleich das Mikro ab 3. Bei deinen ewig langen Haaren, da könnte schon das eine oder andere Mal was schiefgegangen sein.
1: Ja, aber ich muss dich jetzt leider enttäuschen.
0: Oha.
1: Weil meine Mama ist Friseurin und ich bin, seit ich auf der Welt bin, quasi bei meiner Mama.
0: Und gegen die Mama sagt man nicht.
1: Nein, weil ich finde, meine Mama schneidet einfach am besten Haare. Also Mama, falls du das gerade hörst, das ist ein Lob an dich, genau. Aber ich stelle mir halt schon vor, bei den kurzen Haaren, also bei langen Haaren, ist ja immer nur so Spitzenschneiden, ja, wenn da jetzt 2 Zentimeter mehr weg sind.
0: Ja, was ist, wenn 10 Zentimeter mehr weg sind?
1: Ja,
0: wenn es lange,
1: ja. Aber ich denke mir halt, bei so kurzen Haaren, stell dir vor, da ist der falsche Aufsatz drauf. Und dann sind es halt statt die, was ist sonst, 1,5 Zentimeter oder 8 Millimeter.
0: 6 Millimeter,
1: danke. Ist dann auf einmal, haben sie den Aufsatz vergessen und dann ist die so eine Glatze auf der Seite.
0: Ja, einmal habe ich das gehabt,
1: vorne.
0: Tatsächlich, da war ich bis oben glatzig. Das hat nicht besonders gut ausgeschaut.
1: Ein Topschnitt.
0: Ja, leider. Ja. Ich könnte noch sonst eine Geschichte erfinden, aber tatsächlich, mehr als diese Halbglatze bis oben war Gott sei Dank
1: nicht. Ist eh schlimm genug.
0: Ja, stimmt.
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8: Im Studio Alexander Fekonja. Der sogenannte Kratom-Tee, der in Kräuterläden und an Automaten leicht erhältlich ist, hat bei einem gesunden 22-Jährigen jetzt einen Herzstillstand ausgelöst. Es ist der erste derartige Fall in Österreich, berichten Innsbrucker Ärzte. Der Mann hat zum Glück überlebt. Der Tee aus den Blättern eines südostasiatischen Baums wirkt in hohen Mengen ähnlich wie Opiate. In den USA gibt es durch den Tee immer mehr Probleme. Mit Traktoren blockieren Bauern auf Sizilien heute Straßen, um gegen die hohen Spritpreise zu protestieren. Sie fordern eine stärkere Entlastung beim Diesel, denn allein für Diesel brauche man mit dem Traktor täglich rund 300 Euro, um ein Feld zu bewirtschaften, kritisieren die Bauern. Auch die Frechter haben einen 5-tägigen Transportstopp angekündigt, weil die Regierung in Rom bisher nicht reagiert hat. Gute Nachrichten gibt's für Österreichs Frauentennis. Mit Anastasia Potapova, Lili Taga, Sinja Kraus und Julia Graper sind aktuell 4 Spielerinnen unter den besten 100 der Welt. Potapova, Taga und Kraus spielen ab übermorgen bei den China Open in Peking und da könnte es auch zum Duell zwischen Potapova und Kraus kommen, wenn Kraus zum Auftakt gewinnt.
6: Ab
10: absolutes Traumtagerl heute. Fast keine Wolke ist in Sicht. Ich check für euch die aktuellen Temperaturen. Bei euch in Gmunden sind es 22 Grad, bei euch in Meldhofen an der Ips ebenso 22 Grad und 23 Grad sind bei euch in Wien. Also recht viel was anderes gibt's heute nicht zum Erzählen. Es bleibt den ganzen Tag noch sonnig. Morgen am Dienstag gleich sonnig wie heute. Topwerte morgen zwischen 19 und 26 Grad.
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10: 2:02 ist es jetzt und wir schauen zu euch nach Niederösterreich auf die A1. Nach einem Unfall zwischen dem Knoten St. Pölten und St. Pölten Süd Richtung Salzburg ist da noch immer die rechte Fahrspur und der Pannenstreifen gesperrt. Und länger braucht ihr derzeit in Oberösterreich auf der A25 Richtung den Knoten Haid. Zwischen Weißkirchen, Machtrenk Ost und dem Knoten Haid im Baustellenbereich gibt es hier Stau. Länger braucht ihr auch in Wien auf der A23 Richtung Hagran zwischen Favoriten und dem Handelskeh. Wir zählen auf eure Infos per WhatsApp an 0664 820 2000.
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10: Es geht in die letzten To-Dos des Tages. Der Nachmittagskaffee ist inhaliert. Die extra lange Musikstrecke, die steht auch. Das heißt, für euch gibt es jetzt eine halbe Stunde Musik nonstop. Luisa Gold bin ich. Und das ist Rod Stewart hier für euch. Ein 80er. Schönen Nachmittag.

ihr habt euer Schrittziel heute noch nicht ganz erreicht, dann vielleicht noch ab nach draußen in den Park oder zur Hunderunde. The Proclaimers begleiten euch mit 500 Miles und ich habe mir das gerade mal so ein bisschen durchgerechnet. Falls ihr ultramotiviert seid, 500 Meilen sind ca. 804 Kilometer. Ist ein gewaltiges Schrittziel, also ein paar weniger tun es jetzt glaube ich auch. Das ist ein 80er auf Radio Arabella.

0: Bei diesem Hit ist jetzt dann jegliches Stillhalten eigentlich zwecklos. Michael Jackson mit Bad, gleich um kurz nach halb auf Radio Arabella.
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0: Um 3:30 und da habe ich eine Meldung für euch aus Wien. Länger braucht ihr derzeit auf der A23 Richtung Kagran. Zwischen dem Knoten Inzersdorf und dem Handelskiel gibt's Stau. Wir zählen auf eure Infos per WhatsApp an die 0664 820 2000.
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19: Mit Corinna Schachner. Eine anonyme Bombendrohung hat am Vormittag für Verzögerungen auf der Südbahn gesorgt. Zwischen Mürzzuschlag und Wien sind Züge ausgefallen oder verspätet gewesen. Die Polizei hat die Strecke und Bahnhöfe verstärkt überwacht. Der Zugverkehr war aber nur kurz eingeschränkt. Der Waldviertler Heizungstechniker Marcel Riener hat bei der Berufs-WM in Shanghai Silber geholt. Auch drei weitere Teilnehmer aus Niederösterreich haben über Bronze gejubelt. Unter anderem die Betonbauer Julian Gintner und Michael Pomasler aus Weidhofen an der Theier. Damit holt Österreich in dieser Paradedisziplin die 6. WorldSkills-Medaille in Folge. Und KI-Rechenzentren brauchen enorme Mengen Strom und stellen damit die Netze vor Herausforderungen. Eine internationale Studie unter Leitung der TU Wien zeigt, werden Rechenaufgaben zeitlich so verschoben, dass viel Energie zur Verfügung steht, bleiben Netze stabiler. Radio Arabella, neue Nachrichten wieder in einer halben Stunde.
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0: Radio Arabella hier bei euch und ihr habt fix auch diesen einen Song, der gefühlt alles einfach retten oder besser machen kann. Zum Beispiel bei Liebeskummer oder wenn euch das Eis runtergefallen ist. Dieser Song läuft und zack, geht's euch schon wieder so viel besser.
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0: Genau den wollen wir jetzt von euch wissen. Für unseren großen Radio Arabella Musikmarathon ab nächster Woche Montag stellt nämlich ihr unsere 700 Happy Hits der 80er und 90er zusammen. Also überlegt jetzt gar nicht allzu lang, welcher Song schafft es bei euch praktisch immer, die Stimmung zu retten. Nehmt uns eine kurze WhatsApp-Sprachnachricht auf, sagt uns euren Song und schickt ihn an die 0664 820 2000. Bin schon gespannt, was da alles so von euch reinkommt.

0: Du bist kurz vorm nächsten Kundentermin und natürlich landet der Kaffee auf der Bluse.
1: Aber genau dann kommt ein 80er, der dich richtig happy

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2: Ja, und morgen sprechen wir über ein heikles Thema. 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Es ist nämlich so, Hanna, du hast mir schon seit einem Monat nicht zum Geburtstag gratuliert.
1: Das tut mir so leid. Das nächste Getränk geht auf mich, Pascal.
2: Trotzdem unsympathisch. Also, wie lang kann man noch nachgratulieren? Eigentlich könntest du jetzt mal noch gratulieren im Radio, vor allem.
1: Happy Birthday, lieber Pascal.
2: Dankeschön. Vielleicht haben wir uns wieder versöhnt, denn bei Musikmorgen morgen wieder zwischen 5 und 10.
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0: Backstreet Boys, Everybody.
1: High Energy von Evelyn Thomas finde ich richtig nice.
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17: Mit Alexander Fekonja. Der Nationalrat hat die neue Spritpreisbremse beschlossen. Im Oktober und November wird die Mineralölsteuer gesenkt und die Gewinnspanne der Händler begrenzt. Das soll den Sprit pro Liter um mehr als 12 Cent billiger machen. Während die Koalition höchst zufrieden ist, gibt es scharfe Kritik von der FPÖ. Morgen muss jetzt noch der Bundesrat zustimmen. Über 90% der Quereinsteigerinnen und Quereinsteiger an Österreichs Schulen sind mit ihrer Arbeit zufrieden und wollen weiter unterrichten, zeigt eine neue Befragung. Ab dem nächsten Jahr will das Bildungsministerium, dass der berufsbegleitende Lehrgang auch einen bundesweit einheitlichen Lehrplan bekommt. Außerdem soll es eine Onboarding-Woche in den Ferien geben und Bildungsminister Wiederkehr plant weiterhin einen Quereinstieg in Volksschulen. Unbekannte haben in der vergangenen Nacht in Mautendorf im Salzburger Lungau einen Hubschrauber aus einem Hangar von der Firma von Ex-Skisprungstar Thomas Morgenstern gestohlen. Eigentümer ist Morgenstern zwar nicht, er bietet aber mit der Firma Hubschrauber-Rundflüge an. Das Landeskriminalamt Salzburg ermittelt jetzt, der Heli wurde über Kroatien geortet. Die Ermittlungen gegen Thomas Schmidt, den früheren Generalsekretär im Finanzministerium, wegen möglicher Falschaussagen im Ibiza-U-Ausschuss und vor Gericht, sind nun eingestellt worden. Die Vorwürfe seien großteils schon 2024 angezeigt und dort eingestellt worden, sagt die Staatsanwaltschaft. Einen neuen Immobilienrekord gibt es im italienischen Badeort Jesolo. Dort ist ein Penthouse jetzt um 6,5 Millionen Euro verkauft worden. Der Quadratmeter in der Luxusresidenz kostet rund 40.000 Euro. Gekauft hat es laut Projektentwickler ein wohlhabender Unternehmer aus Venetien. Die Möbel sind übrigens im Preis inbegriffen.
0: Sonnig geht's durch diesen Montagnachmittag. Keine Wolke am Himmel. Bei euch in Linz zum Beispiel mit 23 Grad. Ebenso 23 Grad bei euch in St. Pölten. Und 23 Grad auch bei euch in Wien. Sonnig geht also dieser Montag auch zu Ende. Morgen am Dienstag wird's wieder gleich wie heute. Top-Werte zwischen 19 und 26 Grad.
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0: Um 3:58 und wir schauen uns auch nach Oberösterreich. Da ist ein Unfall passiert auf der A8 Richtung Voralpenkreuz zwischen dem Knoten Wels und dem Wels Wirtschaftspark im Baustellenbereich. Der Pannenstreifen und der dritte Fahrstreifen sind hier gesperrt. Ausweichen geht am besten ab Wels über die A25 und die A1. Dann schauen wir zu euch nach Niederösterreich auf die A4 Richtung Wien. Da gibt es Verkehrsbehinderungen durch ein defektes Fahrzeug. Alle Fahrstreifen sind hier gesperrt bei der Auffahrtsrampe. Und vorbeifahren ist aber möglich. Ohne Wien braucht ihr derzeit länger auf der A23 Richtung Hagran zwischen dem Knoten Inzersdorf und dem Handelskee. Hier gibt's Stau. Wir zählen auf eure Infos per WhatsApp an die 0664 820 2000.
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0: Mit mir Luisa Gold und bei diesem blitzblauen Himmel kriegt man fast nochmal ein Guster, dass man die kurze Jeanshose anzieht. Shania Twain wäre auf jeden Fall mit dabei, weil die hat in den 90ern den Jeans-Look gerockt. Und sie übernimmt jetzt auch, das ist That Don't Impress Me Much.

ohne diese drei Frauen wären die 80er nur halb so cool gewesen. Das sind Bananarama, jetzt für euch mit Venus in der extra langen Musikstrecke auf Radio Arabella.

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22: Um 16:30 und da ist einiges los derzeit auf den Straßen. Wir starten bei euch in Oberösterreich auf der A8 Richtung Voralpenkreuz zwischen dem Knoten Wels und dem Wels Wirtschaftspark. Nach einem Unfall ist da noch immer die rechte Fahrspur blockiert. Es geht aber halbwegs zügig voran. Dann braucht ihr länger derzeit noch auf der A7 Richtung Freistadt. Zwischen dem Knoten Linz und der Hafenstraße gibt's Stau und auch in die Gegenrichtung. Richtung Linz zwischen Muldenstraße und zwischen der Muldenstraße und dem Binder-Michel-Franzosen-Hausweg, hier gibt es auch Stau. Wir schauen zu euch nach Wien. Da braucht ihr länger auf der A23 derzeit Richtung Kagran. Zwischen dem Knoten Inzersdorf und dem Handelsk gibt es Stau. Und auch auf der A4 Richtung Wien zwischen der Wien-Niederösterreichischen Landesgrenze und dem Knoten Prater-Stautz. Wir zählen auf eure Infos per WhatsApp an 0664 820 2000.
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25: Mit Corinna Schachner. Der Nationalrat ist heute zu einer Sondersitzung zusammengekommen, um die geplante Spritpreisbremse der Regierung zu beschließen. Im Oktober und November sollen Benzin und Diesel um rund 12 Cent pro Liter billiger werden. Kurioser Diebstahl in Salzburg. Der Hubschrauber von Ex-Skisprungstar Thomas Morgenstern ist aus einem Hangar in Mauterndorf gestohlen worden. Die Polizei sucht gemeinsam mit Austro Control und dem Bundesheer nach dem Helikopter. Und das ungarische Parlament hat heute die Immunität von Ministerpräsident Peter Morja aufgehoben, mit großer Mehrheit und auf seinen eigenen Antrag. Er soll vor 2 Jahren in einem Budapester Lokal einem Mann das Handy weggenommen und in die Donau geworfen haben, weil der ihn ungefragt gefilmt hat. Radio Arabella, neue Nachrichten wieder in einer halben Stunde.
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0: Ihr hört Radio Rebella am Nachmittag. Es ist jetzt so kurz vor 5 und ihr wisst, was das bedeutet. Wir spielen wieder eine Runde.
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0: Und bei mir in der Leitung ist jetzt die Bettina. Liebe Bettina, wo erwische ich dich denn gerade?
2: Ich bin gerade, ein paar Kleinigkeiten einkaufen, bin dann auf dem Weg zur Wengermühle, ein bisschen Sonne tanken, Kraft tanken, genau.
0: Also du hast ja voll einen Plan für den Nachmittag.
2: Ja.
0: Und vielleicht wieder jetzt noch ein bisschen besser, ich hätte nämlich was für dich beim Fake News Quiz. 2 Karten für Annette Louisiane.
2: Ja, das wäre toll. Ich hoffe, ich bringe das hin, weil ich, was Medien angeht, normalerweise ein bisschen zurückhaltend bin.
0: Ja.
2: Aber so, ich gebe mein Bestes.
0: Na, ich drücke dir die Daumen. Hier sind deine 2 Schlagzeilen des Tages. Du musst die falsche herausfinden. Los geht's. Ab 2027 sollen in Österreich alle neuen Bankomatkarten verpflichtend ein Foto des Besitzers tragen.
2: Ja.
0: Oder Nummer 2. Bei den Berufsweltmeisterschaften World Skills in Shanghai hat das österreichische Team 10 Medaillen geholt. Was glaubst du, ist die Fake News des Tages?
2: Boah, das ist schwierig. Ich traue unseren Österreichern alles zu, darum sage ich das Erste.
0: Also du glaubst, dass das Erste richtig ist oder falsch ist?
2: Falsch.
0: Mhm, dann locke ich das jetzt ein. Und liebe Bettina, das stimmt, das ist vollkommener Blödsinn.
2: Sehr gut,
0: du holst
2: sehr
0: dir die
2: gut.
0: 2 Tickets fürs Konzert.
2: Ich freue mich so.
0: Na bitte, perfekt. Na dann hab noch einen wunderschönen Nachmittag.
2: Ich freue mich, vielen lieben Dank. Danke
0: sehr gerne.
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25: Mit Alexander Fekonja. Immer mehr Kinder und Jugendliche in Österreich müssen eine Klasse wiederholen. Das zeigen die Ergebnisse der PISA-Studie. Fast jeder fünfte Schüler oder jede Schülerin im Alter von 15 Jahren ist schon einmal sitzen geblieben. Bei Familien mit wenig Geld oder niedrigem Bildungsstand oder auch wenn die Eltern aus dem Ausland kommen, bleiben die Kinder häufiger sitzen, sagt der Geschäftsführer des Vereins Teach for Austria, Walter Emberger.
26: Wo je nach Schultyp dann diese Klassenwiederholungen bis zu 25-30% gehen können, während Kinder von Akademikern oder wohlhabenden Haushalten deutlich geringere Wiederholungszahlen haben, je nach Schultyp deutlich dann unter 10%.
25: Betroffene Kinder bräuchten mehr Förderunterricht und Unterstützung, so der Experte. Der Nationalrat hat die neue Spritpreisbremse beschlossen. Im Oktober und November wird die Mineralölsteuer gesenkt und die Gewinnspanne der Händler begrenzt. Das soll den Sprit pro Liter um mehr als 12 Cent billiger machen. Während die Koalition höchst zufrieden ist, gibt es scharfe Kritik von der FPÖ. Morgen muss jetzt noch der Bundesrat zustimmen. Mehr als 3000 Tonnen Lebensmittel landen in Österreich jeden Tag im Müll, mehr als die Hälfte davon in privaten Haushalten. Die Umweltschutzorganisation WWF sieht anlässlich des morgigen Tags gegen Lebensmittelverschwendung vor allem die Politik gefordert und verlangt außerdem bessere Bedingungen für Lebensmittelspenden, etwa steuerliche Anreize. Die größte Weltraumrakete Starship der US-Firma SpaceX ist heute erstmals zu einem Flug auf einer Erdumlaufbahn 275 Kilometer hoch gestartet. Sie soll 26 Satelliten des Starlink-Netzwerks im Orbit aussetzen. Mehrere Tests haben in der Vergangenheit mit Explosionen geendet.
27: Noch gar ein bisschen Vitamin D tanken geht jetzt noch am Abend sehr gut. Es ist sehr sonnig bei euch in Braunau zum Beispiel. 22 Grad sind es auch bei euch in Krems, ebenso 22. Und auch in Wien sind es 22 Grad. Ja, morgen am Dienstag ist es gleich wie heute sonnig mit Topwerten zwischen 19 und 26 Grad.
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27: 2:05 ist es jetzt und wir schauen direkt zu euch nach Oberösterreich. Vorsicht bitte auf der B145, da ist im Gemeindegebiet von Regau ein Unfall bei der Himmelreichkreuzung passiert. Hier bitte vorsichtig fahren. Länger braucht ihr derzeit auf der A7 auch. Richtung Freistadt zwischen dem Knoten Linz und der Hafenstraße gibt es Stau. Eben auch auf der A1 Richtung Linz zwischen St. Georgen und Seewalchen hier staut. Niederösterreich, da schauen wir zu euch auf der A4 Richtung Wien zwischen dem Knoten Schwechat und dem Knoten Prater gibt es Stau. Und auch in Wien auf der A3 23 Richtung Kagran zwischen dem Knoten Inzersdorf und dem Handelskee gibt es ebenso Stau. Wir zählen auf eure Infos per WhatsApp an die 0664 820 2000.
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27: Die neue Woche gemeinsam mit den Kollegen einweihen geht heute richtig gut bei diesem Wetter. Es schreit förmlich nach allerletzten Mal Afterwork-Drink im Schanigarten. Luisa Goldi bei euch und das sind jetzt Ace of Base mit Lucky Love.
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Die Kinder sind vom Fußballtraining abgeholt und schlafen vielleicht schon auf der Rückbank schon fast ein. Na, dann kommt's gut heim. Mike und The Mechanics begleiten euch jetzt mit Another Cup of Coffee. Das sind die 80er, die 90er und ganz viel Wow hier auf Radio Arabella.

0: Ihr hört Radio Arabella zum Start in euren Feierabend. Und da habe ich jetzt dann richtig gute Songs für euch mit dabei. La Bouche, Eurythmics und Holly Johnson sind auf jeden Fall dran. Gleich um kurz nach halb.
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0: um 5:30 und da ist einiges los auf den Straßen. Wir starten bei euch in Niederösterreich auf der S1 Richtung Schwechat zwischen der Vorarlberger Allee und der Laxenburger Straße. Da hat es einen Unfall mit mehreren Fahrzeugen gegeben. Der Pannenstreifen und der erste Fahrstreifen sind hier gesperrt. Und länger braucht ihr auf der A4 Richtung Wien zwischen dem Knoten Schwechat und dem Knoten Prater. Hier gibt's Stau. Genauso auf der A23 Richtung Kagran. Zwischen dem Knoten Inzersdorf und dem Handelsquai braucht ihr auch länger. Und auch in Oberösterreich auf der A7 Richtung Freistadt. Zwischen dem Knoten Linz und der Hafenstraße gibt's Stop and Go. Wir zählen auf eure Infos per WhatsApp an die 0664 820 2000.
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22: Mit Corinna Schachner. Der Nationalrat ist heute zu einer Sondersitzung zusammengekommen, um die geplante Spritpreisbremse der Regierung zu beschließen. Im Oktober und November sollen Benzin und Diesel um rund 12 Cent pro Liter billiger werden. Kurioser Diebstahl in Salzburg. Der Hubschrauber von Ex-Skisprungstar Thomas Morgenstern ist aus einem Hangar in Mauterndorf gestohlen worden. Die Polizei sucht gemeinsam mit Austro Control und dem Bundesheer nach dem Helikopter. Und das ungarische Parlament hat heute die Immunität von Ministerpräsident Peter Modja aufgehoben, mit großer Mehrheit und auf seinen eigenen Antrag. Er soll vor 2 Jahren in einem Budapester Lokal einem Mann das Handy weggenommen und in die Donau geworfen haben, weil der ihn ungefragt gefilmt hat. Radio Arabella, neue Nachrichten wieder in einer halben Stunde.
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0: Ein Salat, eine Lasagne oder doch einfach eine gescheite Jause jetzt am Abend? Hallo auf Radio Arabella. Die Andrea aus Baden hatte ihren ganz klaren Essensfavoriten. Und was das ist, erzählt sie jetzt Bernhard Krebitz.
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3: Andrea aus dem Bezirk Baden in Niederösterreich, du möchtest mir dein Lieblingsessen verraten. Was ist denn das?
4: Grenadiermarsch, weil da kommt alles rein und schmeckt immer gut.
3: Na servus, wie oft isst du den Grenadiermarsch?
4: Na ja, alle 10 Tage. Geht super schnell und einfach, ja.
3: Super schnell und einfach ist jetzt ein gutes Stichwort. Nur falsch ist richtig, geht genauso. 30 Sekunden lang jede Frage falsch beantworten, ab jetzt. Welches Möbel steckt im Wort Sesseltanz?
4: Ein Pet.
3: In welcher Sendung spielen Papa Schlumpf und Schlumpfine mit?
4: Garfield.
3: Kühlschrank oder Schuhschrank, in welchem bleibt die Milch kalt?
4: Da stehe ich jetzt auf der Leitung, sorry.
3: Also Kühlschrank oder Schuhschrank? In welchem bleibt die Milch kalt?
4: Schuhschrank.
3: Wie geht das? Im Namen des Vaters, des Sohnes und des?
4: Schlumpfes.
3: 13.30 Uhr ist umgangssprachlich halb.
4: 4.
3: Andrea, du bist erlöst, du hast es geschafft.
4: Sehr gut, bravo.

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2: Mit Alexander Fekonja. In Österreich gibt es immer mehr Sitzenbleiber. Bei den 15-jährigen Schülerinnen und Schülern hat fast jeder und jede Fünfte schon einmal eine Klasse wiederholt. Das zeigen die Ergebnisse der PISA-Studie. Im Vergleich, in Ländern, die bei PISA besonders gut abschneiden, wie Irland oder Estland, sind es nicht einmal 5%, sagt der Geschäftsführer vom Verein Teach for Austria, Walter Emberger.
3: Es ist nicht nur für die einzelnen Kinder ein großer Nachteil, es ist für die Lehrkräfte ein Nachteil, sondern es ist auch für die Gesamtgesellschaft einfach deutlich teurer, weil diese Kinder oder Jugendlichen später in ein Erwerbsleben eintreten können und das Schulsystem selbst hat auch mehr Geld für sie aufwenden muss.
2: Betroffene Kinder bräuchten mehr Förderunterricht und Unterstützung, so der Experte. Das ungarische Parlament hat heute die Immunität von Ministerpräsident Peter Matja aufgehoben, mit großer Mehrheit und auf seinen eigenen Antrag. Damit muss er sich wegen Diebstahlvorwürfen vor der Justiz verantworten. Er soll vor 2 Jahren in einem Budapester Lokal einem Mann das Handy weggenommen und in die Donau geworfen haben, weil dieser ihn ungefragt gefilmt hat. Woher kommen Fleisch und andere tierische Produkte im Wirtshaus? Darüber wird in Österreich schon lange politisch gestritten. Jetzt wollen Landwirtschaftskammer und Wirtschaftskammer gemeinsam Lösungen suchen, die den Gästen mehr Infos bringen sollen, ohne die Wirte zusätzlich mit Bürokratie zu belasten. SPÖ und Grüne wollen jedenfalls, dass die Herkunftsangabe Pflicht wird. Und noch zum Fußball, da hat Konrad Laimer nach einem überstandenen Muskelfaserriss wieder mit dem Nationalteam trainiert und ist für die kommenden Spiele in Dublin und Pristina einsatzbereit. Die angeschlagenen Gregoritsch und Mwene sollten da auch wieder fit sein. Dafür soll sich LASK-Kapitän Sascha Horvat im Training am Oberschenkel verletzt haben. Ob er am Donnerstag spielen wird, ist noch unklar.
4: Mit blauem Himmel und einem schönen Sonnenuntergang geht dieser Montag zu Ende. Und das merkt ihr dann auch an den Temperaturen. Also Jacke auf jeden Fall mitnehmen, falls ihr noch rausgeht heute. Bei euch in Steyr zum Beispiel gerade 21 Grad, bei euch in Lilienfeld sind es 20 und bei euch in Wien 22 Grad. Morgen am Dienstag wird es gleich sonnig wie heute. Top-Werte sind morgen zwischen 19 und 26 Grad.
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4: 6:03 ist es jetzt und da ist einiges los auf den Straßen, gerade zum Beispiel bei euch in Oberösterreich. Auf der A7 Richtung Freistadt zwischen dem Knoten Linz und der Hafenstraße, hier gibt's Stop and Go. Länger braucht ihr auch auf der A1 Richtung Linz zwischen dem Knoten Heid und dem Knoten Linz, da gibt's Stau. Und auch in Niederösterreich auf der A4 Richtung Wien zwischen dem Knoten Schwechat und dem Knoten Prater. Ebenso auf der S1 Richtung Schwechat zwischen dem Knoten Vösendorf und der Laxenburger Straße gibt es Stau. Und auch klassisch natürlich in Wien auf der A23 Richtung Kagran zwischen dem Knoten Inzersdorf und dem Handelsgeh. Hier gibt es ebenso Stop and Go. Wir zählen auf eure Infos per WhatsApp an die 0664 820 2000.
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4: Luisa Goldi bei euch, hallo. Und eine gute Abendbeschäftigung jetzt im Herbst, so als Vorbereitung für den Oktober, wäre eigentlich Kürbisschnitzen. Da sind die Kinder jetzt auch noch gleich gut beschäftigt. Den passenden, gruseligen Song gibt's jetzt von Ray Parker Jr. aus den 80ern. Das ist Ghostbusters.

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0: 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Und falls ihr jetzt noch einen ultra guten Happy Hit für uns habt, der einfach unbedingt im Ranking mit dabei sein muss, sonst geht's gar nicht. Nur her damit. 0664 820 2000 als Sprachnachricht. Am nächsten Montag zählen wir dann gemeinsam runter bis auf Platz 1 vom Radio Arabella Musikmarathon.

0: einfach heimkommen, Schuhe aus und mal für 5 Minuten auf die Couch knutzen. Dazu jetzt diesen wunderschönen 80er von Fiction Factory. Feels Like Heaven, gleich auf Radio Arabella.
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20: Um 7:15 und da ist noch einiges los auf den Straßen. Bei euch in Oberösterreich zum Beispiel. Vorsicht bitte auf der B127. Da ist nach einem Unfall die Straße gesperrt bei Ottensheim. Eine örtliche Umleitung ist eingerichtet. Allerdings reicht der Stau schon bis nach Puchenau zurück. Länger braucht ihr auch auf der 7 Richtung Freistadt zwischen dem Knoten Linz bis zur Industriezeile. Da gibt es Stop and Go. Und länger braucht ihr auch in Wien auf der 23 Richtung Kagran von der Hansenkurve bis zum Knoten Kaisermühlen und auf der A4 Richtung Wien zwischen der Wien-Niederösterreichischen Landesgrenze und dem Knoten Prater gibt es abschnittsweise Stau. Wir zählen auf eure Infos per WhatsApp an 0664 820 2000.
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0: Eine anonyme Bombendrohung hat heute für Verzögerungen auf der Südbahn gesorgt. Zwischen Mürzzuschlag und Wien sind Züge ausgefallen oder verspätet gewesen. Die Polizei hat die Strecke und Bahnhöfe verstärkt überwacht. Nach einem tödlichen Brand auf einem Pferdehof in Niederösterreich sind die Stallbesitzer heute freigesprochen worden. Zwei rumänische Stallburschen, die laut Anklage schwarz beschäftigt waren, sind nach dem Brand vor den Einsatzkräften versteckt worden. Einer der Männer ist später an seinen schweren Verbrennungen gestorben. Der Vorwurf, ihm sei dadurch zu spät geholfen worden, hat vor Gericht nicht ausreichend bewiesen werden können. Und seit 3 Wochen gilt in der Wiener Neustädter Innenstadt tagsüber ein E-Scooter-Verbot. Die Polizei zieht eine positive Bilanz. Die meisten halten sich daran. Ab Oktober sollen Verstöße auch tatsächlich bestraft werden. Radio Arabella, neue Nachrichten wieder in einer halben Stunde.
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0: Wenn euer Gepäck nach der Reise plötzlich um 10 Medaillen schwerer ist, ja, dann habt ihr offenbar einiges richtig gemacht.
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0: Österreichs Lehrlinge sind heute Nachmittag von den World Skills in Shanghai heimgekommen und zwar mit ordentlich Edelmetall. Hallo auf Radio Arabella. 4-mal Silber, 6-mal Bronze und dazu 20 Auszeichnungen für herausragende Leistungen. Damit landet Österreich weltweit auf Platz 7. Und einer, der richtig abgeliefert hat, ist Andreas Landl aus Oberösterreich. Silber im Fliesenlegen gibt's für ihn und als bester Österreicher bei den World Skills auch noch Best of Nation.
3: Ich habe mir gedacht, eine Medaille, wenn sie ausgeht, ist er dran. Also ich habe nicht damit gerechnet, so ehrlich. Aber ein bisschen Hoffnung hat man immer, weil der letzte Tag bei mir war eigentlich der Beste, da ist gelaufen. Und dann ist halt die Hoffnung da wieder ein bisschen Champion. Es ist geil.
0: Ja, ich glaube, mehr braucht man dazu gar nicht sagen. Auf jeden Fall wird jetzt dann nach der Ankunft am Flughafen Wien-Schwechat noch ordentlich gefeiert.

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25: Im Studio Alexander Fekonja. Die neue Spritpreisbremse ist heute im Nationalrat beschlossen worden. Im Oktober und November wird die Mineralölsteuer gesenkt und die Gewinnspanne der Händler begrenzt. Das soll den Sprit pro Liter um mehr als 12 Cent billiger machen. Der Beschluss hat aber auch wieder für heftige Wortgefechte gesorgt. Vor allem die FPÖ nennt die Preisbremse eine Mogelpackung. In Schweden ist die Regierungsbildung der Sozialdemokraten gescheitert. Parteichefin Andersson hat die Gespräche heute für beendet erklärt und den Auftrag zur Regierungsbildung zurückgegeben. Die Linkspartei, die sie eigentlich als Regierungschefin unterstützen wollte, hat angekündigt, bei der Wahl des Parlamentspräsidenten für den konservativen Amtsinhaber zu stimmen. Blutdruck, Cholesterin und Blutzucker checken lassen, dazu ruft die Apothekerkammer in der ersten EU-Screening-Week auf, die europaweit noch bis 4. Oktober läuft. Viele Apotheken in Österreich bieten dazu Gesundheitstests an. Die Ergebnisse liegen meist nach wenigen Minuten vor. Welche Tests es gibt, ist von Apotheke zu Apotheke unterschiedlich. Am besten fragt man in der eigenen nach.
26: Die Sonne ist weg und es wird zunehmend kühler bei euch in Kirchdorf an Krems zum Beispiel. Da hat es 17 Grad, bei euch in Horn sind es 18 und 21 bei euch in Wien. Die Nacht bleibt größtenteils klar und trocken, stellenweise kann sich ein bisschen Nebel bilden. Dazu wird es mit rund 13 bis 4 Grad so schon sehr frisch, im Waldviertel sind sogar um die 0 Grad möglich. Morgen gibt es dann aber wieder Sonne und spätsommerliche 19 bis 26 Grad.
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26: Kurz nach 7 ist es jetzt und wir schauen direkt zu euch nach Oberösterreich auf die A7. Da braucht ihr länger Richtung Freistadt. Zwischen dem Knoten Linz und bis zur Industriezeile gibt es hier Stop and Go. Und länger braucht ihr auch in Wien auf der A23 Richtung Kagran. Von der Hansumkurve bis zum Knoten Kaisermühlen gibt es auch Stop and Go. Wir zählen auf eure Infos per WhatsApp an die 0664 820 2000.
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26: Ihr gönnt euch jetzt die Belohnung des Tages und schiebt gerade die Pizza in den Ofen. Eros Ramazzotti sorgt jetzt noch für die richtige Italo-Stimmung zu Hause. Fühlt sich fast an wie aus der Pizza-Werbung. Jetzt mit Più Bella Cosa aus den 90ern. Luisa Gold hier bei euch. Schönen Feierabend.

Eben hat er auf Insta per Video, da hat er erst einmal geweint, ist ein bisschen emotional geworden, bedankt sich bei seinen Fans dann und singt ihnen danach gleich vor, dass sie bitte Tickets kaufen sollen. Also er singt es wirklich vor. 81 Jahre und Marketing läuft auch wie von selbst. Ja, gefällt mir.

Mit 81 langsam an die Pension denken. Rod Stewart hat offenbar kurz drüber nachgedacht, aber stattdessen dann doch noch eine Europatour gebucht. Radio Arabella hier bei euch. 2027 geht Rod Stewart ein allerletztes Mal auf große Tour, wobei er gleich dazu gesagt hat, Pension ist das keine. Einzelne Auftritte kann er sich weiterhin vorstellen. Das Ganze bekannt

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10: Es ist kurz nach 7:30 und auf den Straßen, ja, da schaut alles ganz gut aus. Wir zählen auf eure Infos per WhatsApp an 0664 820 2000.
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0: Beim Friseur seid ihr so, ja, voll schön, danke. Und daheim vorm Spiegel, was ist da bitte passiert? Hallo, Radio Arabella hier bei euch. Kennt ihr das? Eigentlich wollt ihr nur die Spitzen schneiden lassen und plötzlich fehlen auf einmal 10 Zentimeter. Oder eigentlich wolltet ihr nur ein bisschen heller werden und plötzlich schaut sie aus wie Pamela Anderson aus den 90ern. Und dann kommt die große Frage. Traut sie euch im Friseursalon wirklich zu sagen, na, das gefällt mir überhaupt nicht, oder lächelt sie nur tapfer, zahlt's und googelt's am Heimweg schon nach dem nächsten Friseur? Birgit, wie schaut's da bei dir aus?
1: Also, wenn mir die Frisur nicht gefallen würde, würde ich auf jeden Fall was sagen, weil, ich meine, immerhin ist es mehr oder weniger ja auch mein Geld, was ich dafür auslegen muss. Und wenn ich mit was nicht zufrieden bin, würde ich auf jeden Fall was sagen. Es ist halt auch natürlich die Art und Weise, wie man dann etwas sagt.
0: Ja, also Birgit, du bist da schon ein bisschen mutiger wie ich. Ich würde mir schon da schwer tun, direkt zu sagen, ach, das gefällt mir gar nicht. Wobei, ich habe da wahrscheinlich ein bisschen einen Luxus. Meine Mama ist Friseurin, heißt, ich bin aufgewachsen mit Haare kann man immer irgendwie retten. Aber mit meiner Friseurin würde ich mich trotzdem lieber nicht anlegen.

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12: Im Studio Alexander Fekonja. Beschlossene Sache ist die neue Spritpreisbremse. Der Nationalrat hat sie heute fixiert. Im Oktober und November wird die Mineralölsteuer gesenkt und die Gewinnspanne der Händler begrenzt. Das soll den Sprit pro Liter um mehr als 12 Cent billiger machen. Morgen muss jetzt noch der Bundesrat zustimmen. Keinen Anklang findet die SPÖ mit ihrem Vorschlag, Spitzenverdiener stärker zu besteuern. Die Roten wollen, dass der höchste Steuersatz von 55% schon für den Einkommensteil über 500.000 Euro gilt. Bisher gilt er erst ab 1 Million. Damit soll der Kindermehrbetrag, eine Entlastung für Familien mit geringem Einkommen, von 700 auf 1.000 Euro steigen. ÖVP und NEOS sind dagegen. Steuern sind das Letzte, was Österreich jetzt brauche, heißt es von den Koalitionspartnern. Habt keine Angst vor der Zukunft, hat heute Papst Leo XIV. An Europas Jugend appelliert in seiner Grundsatzrede zu Europa im französischen Metz, wo er auch den Umgangston zwischen Staaten und Menschen untereinander kritisiert hat und Politiker in die Pflicht genommen hat, das zu bessern. Metz war heute die letzte Station der 4-tägigen Frankreich-Reise des Papstes.
13: Die Nacht bleibt großteils klar und trocken. Stellenweise kann sich Nebel bilden. Und dazu wird es mit rund 13 bis 4 Grad sehr frisch. Im Waldviertel kann es sogar um die 0 Grad sein. Morgen gibt es dann wieder Sonne und spätsommerliche 19 bis 26 Grad.
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10: Im Studio Alexander Fekonja. Beschlossene Sache ist die neue Spritpreisbremse. Der Nationalrat hat sie heute fixiert. Im Oktober und November wird die Mineralölsteuer gesenkt und die Gewinnspanne der Händler begrenzt. Das soll den Sprit pro Liter um mehr als 12 Cent billiger machen. Morgen muss jetzt noch der Bundesrat zustimmen. Keinen Anklang findet die SPÖ mit ihrem Vorschlag, Spitzenverdiener stärker zu besteuern. Die Roten wollen, dass der höchste Steuersatz von 55% schon für den Einkommensteil über 500.000 Euro gilt. Bisher gilt er erst ab 1 Million. Damit soll der Kindermehrbetrag, eine Entlastung für Familien mit geringem Einkommen, von 700 auf 1.000 Euro steigen. ÖVP und NEOS sind dagegen. Steuern sind das Letzte, was Österreich jetzt brauche, heißt es von den Koalitionspartnern. Habt keine Angst vor der Zukunft, hat heute Papst Leo XIV. An Europas Jugend appelliert in seiner Grundsatzrede zu Europa im französischen Metz, wo er auch den Umgangston zwischen Staaten und Menschen untereinander kritisiert hat und Politiker in die Pflicht genommen hat, das zu bessern. Metz war heute die letzte Station der 4-tägigen Frankreich-Reise des Papstes.
11: Die Nacht bleibt großteils klar und trocken. Stellenweise kann sich Nebel bilden. Und dazu wird es mit rund 13 bis 4 Grad sehr frisch. Im Waldviertel kann es sogar um die 0 Grad sein. Morgen gibt es dann wieder Sonne und spätsommerliche 19 bis 26 Grad.
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